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3: und hier in dieser Morningshow haben wir schon in vielen Momenten festgestellt, Anna Gutenmorgen und ich haben viele unterschiedliche Ansichten. Zum Beispiel, selbst beim schönsten Thema auch, beim Thema Urlaub nämlich.
4: Ja.
3: Warum wir uns da so ein bisschen streiten und was ihr zu dem ganzen Thema sagt, hört ihr alles gleich.
4: Jetzt gibt's erstmal eine Runde Bebe Rexha mit New Religion. Habt einen fantastischen Mittwochmorgen.

0: Es gibt doch nichts Schöneres als Urlaub machen. Manchmal ist das sogar schöner als zu Hause. Guten Morgen, hier ist Energy am Morgen für
1: Hallo.
0: Euch. Natürlich mit einer guten Morgen und mir, Ben. So ein Urlaub, der ist manchmal so schön, da möchte man gar nicht mehr abreisen,
1: naja,
0: oder Anna?
1: Na, also das Gefühl kenne ich nicht. Ich glaube, mir fehlt einfach ein Urlaubsskin. Ich hatte schon schöne Urlaube, aber Home Sweet Home, also 4 Tage maximal. Nee. Zu Hause ist es immer noch am schönsten. Oder was sagt ihr?
2: Kommt in Italien mal, in Rimini. Das war echt schön, ja. Mit meiner Familie war ich im Hotel für eine Woche, glaube ich, am Meer.
3: Na, so jetzt nicht, weil zu Hause ist doch immer wieder schön. Mhm. Aber ja schon, dass es wehtut beim Abreisen, ja. Eigentlich sogar mein letzter, würde ich sagen, der ging nach Lissabon. Ich fand einfach die Stadt cool. Ich liebe es auch, wenn Städte am Meer liegen. So, dass man diese Mischung aus Städtetrip und man kann erkunden, aber auch mal einen Tag am Strand liegen und ins Meer hüpfen hat.
4: Also unser jetziger Urlaub, unser Berlin-Urlaub, das war jetzt erstmal ein Urlaub so richtig. Ist schön, ja.
1: Ja, ich hatte auch schon schöne Urlaube, aber ich mag es auch einfach super gerne zu Hause. So 3-4 Wochen weg, da denke ich, boah, können wir wieder nach Hause gehen?
0: Das wäre doch mega, stell dir vor, einfach einen Monat abschalten können. Wir brauchen eure Meinung. Was sagt ihr, Urlaub für die Ewigkeit oder schnell wieder nach Hause? Schickt uns mal eine WhatsApp.

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1: Und da sollte jetzt die liebe Jana in der Leitung sein. Hallo, guten Morgen.
2: Ja, guten Morgen, Hallöchen.
1: Jana,
2: hallo.
1: Wir grüßen dich. Hier sind Anna und Ben. Wir spielen eine Runde Stadtland Energy. Ja. Dein Buchstabe, das macht der Zufallsgenerator, den haben wir gekauft. Anna hat extra 50.000 Euro für ihren Monatsgehalt ausgegeben für das Gerät hier.
3: F. F wie
1: Frieden.
3: Fröhlich.
1: Freiheit.
3: Frisch.
1: Mein Gott, F ist ein guter Buchstabe, liebe Jana. Du hast 30 Sekunden, brauchst 5 richtige Antworten. Hast du mal eine Kategorie, wo dir mit F nichts einfällt? Kein Problem. Du sagst einfach weiter und Anna gibt dir dann einfach eine neue.
2: Alles klar.
1: Jana ist bereit, Anna ist bereit.
3: Yes.
1: Wir legen los.
3: Eine Eissorte mit F.
2: Französische Rose.
3: Okay. Ort für einen Heiratsantrag.
2: Frankfurt, oder?
3: Ja, ein Promi mit F.
2: Wie heißen die? Scheiße, weiter.
3: Das schmeckt dir gar nicht.

0: Fussel.
1: Deswegen musst du zum Arzt.
0: Finger gebrochen.
1: Also. Und ein Getränk.
0: Fanta.
1: Ja, komm.
2: Also, liebe Jana, Gratulation, du hast gewonnen.
0: Dankeschön.
1: Das hat sie doch richtig gut gemacht. Sehr schön kreativ.
2: Ja,
1: ich
2: so,
1: liebe ja
2: so
1: bescheuerte Antworten.
2: Ja, richtig.
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1: Im Studio Colin Mock. Schönen guten Morgen. In vielen Bundesländern können Lkw auch an Sonntagen auf der Autobahn unterwegs sein. Mittlerweile haben auch Hamburg, Hessen und Schleswig-Holstein auf das Niedrigwasser in den Flüssen reagiert und das Sonntagsfahrverbot ausgesetzt. Das Ziel: Transporte sollen vom Wasser auf die Schiene verlagert werden. Rainer Pregler vom ADAC sagte uns:
2: Zum einen begrüßen wir, dass die Lkw-Branche, dass die Logistik nun auch die Erlaubnis hat, noch zu fahren. Wir alle warten ja und sind auf die Lieferketten angewiesen. Andererseits wird das für zusätzliche Belastungen sorgen, gerade jetzt am Wochenende mit den zahlreichen Baustellen und dem reichlich Blech auf den Straßen.
1: Urlaub in Deutschland wird immer beliebter. Knapp 224

0: 20 Millionen Übernachtungen wurden hierzulande im ersten Halbjahr gezählt. Das ist ein neuer Rekord, heißt es vom Statistischen Bundesamt. Die meisten Gäste sind aus Deutschland selbst. Generell ist die Urlaubslaune der Deutschen ungebremst. Viele zieht es auch nach wie vor ins Ausland. Dazu sagt uns Thorsten Schäfer vom Deutschen Reiseverband.
1: Wir sehen anhand der Buchungsdaten, dass vor allem sehr, sehr frühzeitig gebucht wurde, dass die Deutschen preissensibel sind auf jeden Fall beim Thema Urlaub. Und wir sehen, dass auf jeden Fall gerade auch im Urlaub gespart wird. Man geht vielleicht etwas weniger essen während der Urlaubszeit oder man gönnt sich keinen Ausflug.
0: Innenminister Dobrindt will den Verfassungsschutz zu einem echten Geheimdienst umbauen. Wie die Bild-Zeitung berichtet, sollen etwa offensive Cybermissionen erlaubt werden, also beispielsweise Smartphones infiltriert werden dürfen. Bislang hat der Verfassungsschutz eher eine Beobachterrolle. Schon wieder hat eine Drohne für Probleme an einem deutschen Flughafen gesorgt. Das schreibt der Spiegel. Demnach ist eine Drohne über dem Flughafen Hannover-Langenhagen gekreist. Der Airport wurde immer wieder gesperrt. Mehrere Flieger konnten nicht pünktlich abheben. Gleiche Ausbeute auch an Tag 2 der Leichtathletik-EM für Deutschland. Jeweils einmal gab es wieder Silber und Bronze. Zweiter wurde Hammerwerfer Merlin Hummel in seiner Disziplin. Owen Ansah landete im 100-Meter-Lauf dagegen hinter zwei Briten auf Platz 3.
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5: Urlaub machen macht keinen Spaß. Also, es kann schon schön sein, aber er darf nicht länger als so 4-5 Tage sein. Danach wird es kritisch. Und das bedeutet mal wieder, Ben und ich haben Streit.
6: Und wir brauchen euch und eure Meinung zum Thema Urlaub. Wann ist er gut, wann ist er einfach zu lang? Gibt's alles gleich. Jetzt gibt's erstmal One Republic. Need Your Love hier auf Energy.

0: Ich wette, ihr kennt alle dieses eine Gefühl. Guten Morgen, hier ist Energy am Morgen für euch mit Anna. Guten Morgen,
1: hi.
0: Hier Ben. Achtung, ihr seid im Urlaub und ihr wollt einfach nicht mehr gehen. Die Sonne, der Strand, das gute Essen, das Ausschlafen. Nee. Für die Ewigkeit ist es doch gemacht.
1: Nein, Ben, also ich bin ja gar nicht Team für die Ewigkeit Urlaub, sondern ich finde, irgendwann ist auch mal gut.
0: Nee.
1: Also alles so über 4-5 Tage, denke ich mir so, wann können wir denn wieder nach Hause?
0: Home, nein, du meinst Wochen, 4-5 Wochen.
1: Nein, wir sind uns da nicht einig und deswegen haben wir euch gefragt, wie seht ihr das? Und wir hören mal jetzt eure Antwort.
2: Ich glaube, das war Mallorca. Das war unser erster Urlaub. Und das war einfach so, allein das Gefühl, dass wir da zusammen in Urlaub gefahren sind. Ich glaube, das war es einfach, dass wir nicht zurück in den Alltag wollten.
3: Ich glaube, ich wollte immer wieder zurück, weil ich es hier schon sehr liebe und es hier mein Zuhause ist. Aber ich hatte auf jeden Fall sämtliche Urlaube, wo man noch hätte ein paar Wochen länger bleiben können.
2: Als ich in Miami war tatsächlich, also das fand ich bis jetzt am tollsten. Ich war schon an vielen Orten auf der Welt, aber Miami ist mir im Kopf geblieben. Also der Strand war total klasse. Das war ein Riesenstrand. Also ich weiß noch, wie wir dorthin gelaufen sind. Die ganzen Menschen und das Feeling einfach von den ganzen Menschen, das war besonders toll.
0: Das Feeling, der Strand. Anna, guten Morgen. Du kannst mir doch nicht ehrlich sagen, dass du nicht einen wunderschönen Strandurlaub austauschen würdest
1: natürlich.
0: Mit deiner alten Buchte hier.
1: Überhaupt nicht. Ich hatte auch schon ganz tolle Urlaube.
0: Siehst du?
1: Also wirklich ganz, ganz tolle Orte habe ich mir schon angeguckt. Und ich habe das auch immer doll geliebt. Aber ich bin einfach kein Langzeitsurlaubsmensch. So ab 4-5 Tagen, ich habe richtig heimweh. Ich möchte einfach in meine eigenen vier Wände, in mein eigenes Bett.
0: Wir brauchen eure Meinung. Was sagt ihr dazu? Langzeiturlaub oder ganz schnell wieder nach Hause? Schickt uns eine WhatsApp.

0: Morgen, hier ist Energy am Morgen für euch mit natürlich einer guten Morgen
1: und
0: mir, Ben, und mit einer Kombi, absoluter Wahnsinn. Energy.
1: Ganz neue Mücke, Mücke.
0: Eine ganz neue Mücke, Anna, guten Morgen.
1: Ey, wirklich, ich höre heute auf zu reden. Ganz neue Mücke, Mucke gibt's heute von Pitbull und Jason Derulo. Ich glaube, ich bin ein bisschen aufgeregt, Ben, weil Jason Derulo war ja letztens erst am Megapark,
0: ja,
1: am Ballermann. Ich fliege ja jetzt diese Woche noch Palma und dann würde ich auch einen Abstecher zum Ballermann machen. Aber bei meinem Glück ist natürlich Jason Derulo wieder nicht da.
0: Sondern
1: die Atzen. Die Atzen sind auf jeden Fall am
0: Kalle
1: Start.
0: Kalle Krunkel ist da. Privacy gibt's jetzt von Jason Derulo und Pitbull. Mensch, Anna, guten Morgen. Derulo.

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7: Im Studio Gisa Weber. Bundesverkehrsminister Bilger will die Flüsse angesichts der niedrigen Pegelstände weiter ausbauen. Vertrauen in die Binnenschifffahrt könne es nur geben, wenn es nicht regelmäßig zu Niedrigwasserproblemen komme, sagte er dem RND. Umweltschützer schlagen stattdessen vor, die Schiffe an die Flüsse anzupassen und nicht umgekehrt. Mehr BAföG und ein neues Vorsorgedepot für Kinder. Darüber berät heute das Bundeskabinett. Die BAföG-Sätze für Schüler und Studierende sollen im kommenden Jahr steigen. Außerdem soll die Frühstartrente kommen. Dabei ist für Kinder ein staatlich gefördertes Depot für die spätere Altersvorsorge geplant. Feiertag heute für Astronomiefans. Am Abend gibt es hier bei uns eine partielle Sonnenfinsternis. Auf Island oder im Norden Spaniens wird sogar kurz ganz dunkel. Da ist die Sonnenfinsternis eine totale. Und beim Höhepunkt der Perseiden sind dann kommende Nacht ganz viele Sternschnuppen am Himmel unterwegs. Wieder zwei Medaillen bei der Leichtathletik-EM für Deutschland. Jeweils einmal gab es wieder Silber und Bronze. Zweiter wurde Hammerwerfer Merlin Hummel in seiner Disziplin. Owen Ansah landete im 100-Meter-Lauf dagegen hinter zwei Briten auf Platz 3.
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12: Und da sagen wir herzlich willkommen zur besten Rubrik des Tages. Alt versus jung. Mein Kollege Ben und mich trennen 15 Jahre ja. Und wir testen das gleich mal gemeinsam.
13: Dann denkt ihr jetzt, Herr Ben ist doch knappe 28, ist die 13 Jahre alt, Jana Gutmorgen? Dann denkt ihr genau richtig. Hört alles gleich. Jetzt erstmal Olivia Dean, So Easy. Hier am Mittwochmorgen auf Energy.
12: Es ist legal, ich bin 24.
13: Ei, ei, ei.

0: Ach ja, manchmal realisiere ich verbringe meine besten 20er Jahre mit diesem alten Sack.
1: Sag mal. Als böses
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0: Natürlich lieb gemeint, Energy am Morgens an. Hier mit mir, der knackigen Anna, guten Morgen, und dem Vorrentner Ben.
1: Du bist wirklich
0: 15 Jahre liegen zwischen uns beiden. Und was wissen wir denn über jeweils die andere Generation? Das testen wir jetzt.
1: Wer oder was ist Herzblatt?
0: Das spielst du manchmal mit mir. Also ihr müsst euch vorstellen, wir stehen dann hier im Studio, wenn die Musik läuft. Dann haben wir hier Fenster. Aber ich stehe auf der einen Seite, Ben auf der anderen Seite. Ja. Und dann lässt er das Fenster los und sagt dann irgendwie sowas wie: Und das ist dein Herzblatt. Und das ist dann so, wir spielen dann quasi nach, als wären Ben und ich in einer Dating-Show und würden uns jetzt quasi das erste Mal sehen.
1: Ja.
0: Und ich glaube, das wurde moderiert von...
1: Jetzt kommt's. Also jetzt hast
0: Kai Pflaume.
1: Du 100.000 Punkte. Sehr, sehr gut. Sehr richtig.
0: Ich bin ja auch großer Kai Pflaume-Fan.
1: Ja, der ist auch super.
0: Der lacht immer so lustig nach hinten.
1: Hier ist dein Herzblatt. Es war immer einer, saß auf der einen Seite der Wand, die dann weggefahren ist. Auf der anderen Seite waren drei Leute. Und diesen drei Leuten wurden dann quasi Fragen gestellt. Mhm. Und dann durfte man sich entscheiden. Dann haben sie sich zum ersten Mal gesehen. Immer mega unangenehm, weil es ist halt eine fremde Person. So, hey, hey du, na? Und dann haben die irgendeinen Helikopterflug über die Alpen bekommen oder sowas. Und ich auch gedacht, oh mein Gott.
0: Nee.
1: Das ist so eine Show, die müsste wieder zurückkommen. Finde ich nämlich. Das wäre für die Gen Z eine absolute Möglichkeit, was auch für Gen Z gut ist, aber für jede Generation, ist der Alt vs. Jung Podcast.
0: Ja.
1: Überall, wo es Podcasts gibt und natürlich bei uns in der Energy App.

0: Also, wenn euer Wecker auf 6 Uhr gestellt war, dann jetzt aber hurtig aufstehen. Wir sind nämlich schon 12 Minuten nach 6. Guten Morgen, Berlin.
1: Unser Kollege Armani bekommt einen neuen Nachbarn. Energy am Morgen ist an. Hallo, hier mit mir, Anna. Guten Morgen. Ben
2: Morgen.
1: Und Armani.
3: Servus.
1: Du hast gerade was rausgehauen und ich bin ein bisschen neidisch. Wer wohnt denn jetzt bald quasi bei dir?
3: Du musst ja gar nicht neidisch sein. Also, es macht in Berlin ja ein neuer Dönerladen auf von Frederik Lau. Komme ich gestern von der Arbeit nach Hause in meinem Haus. Und da war davor ein Burgerladen drin.
1: Ja.
3: Burgerladen ist raus. Großes Bild von Freddy Lau, mein neuer Nachbar.
0: Du kriegst diesen Dönerladen bei dir?
3: Der kommt bei mir ins Haus.
0: Oh, dann kannst du das testen, dann kannst du welche mitbringen. Das ist ja Wahnsinn.
1: Das finde ich ja so lustig. Kommst du nach Hause? Also generell erstmal, dass du in deinem Haus also einen Essensladen drin hast.
3: Ich habe Angst, dass ich nie wieder Ruhe kriege. Und es wird immer nur stinken nach Döner.
0: Nein.
1: Und jetzt kann ich ja schon mal sagen, am 4.9.,
0: wenn
1: ich mich recht erinnere, ist ja die Eröffnung von diesem Dönerladen. Wir werden dann alle bei dir zu Hause da sein.
3: Da fangen die Probleme schon an.
1: Wäre cool, wenn du auch fürs Energy-Team dann irgendwie ein paar Sitze bereitstellst.
3: Genau, und die Döner gehen auf mich.
0: Das ist natürlich, Armani, keine Sorge, das ist albern von Anna. Nicht nur fürs Energy-Team, sondern auch für euch Hörer da draußen.
3: Feier bei Armani!
0: Kommt alle vorbei!
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0: zum Wachwerden hier bei Energy am Morgen mit einer guten Morgen.
1: Hallo.
0: Und mir, Ben, der liebe Gabriel, eine Behauptung. Hallo. Wir müssen raten, Fakt oder Fake.
2: In Hollywood-Filmen war es lange verboten, eine laufende Toilettenspülung zu zeigen. Fakt oder Fake?
0: Ich liebe ja. Oh. Ja, ich habe also wenig Szenen in Erinnerung, wo man das sieht.
1: Ja, generell, wo Leute auf die Toilette gehen oder so Sachen machen, da denke ich mir oft so, seid ihr jetzt einfach losgegangen aus dem Haus?
0: Ja, ja.
2: Und perfekt geschminkt aufgewacht.
1: Ja, natürlich.
0: Oh, genau. Welt. Ja, sehr gut.
1: Auch nach dem Chakalaka. Man sah immer gut aus.
0: Also ich sag 100%, das darf nicht gefilmt werden, weil dann würde ja auffallen, auf welcher Ecke des Planeten man ist. Es dreht sich ja in die eine Richtung da bei uns und in Australien dreht sich es in die andere. Und damit die Australier nicht wütend werden und sagen, das ist ja gar nicht bei uns, sag ich Fakt, es durfte nicht gezeigt werden.
1: Ich sag auch mal Fakt, ja.
2: In Hollywood-Filmen war es lange verboten, eine laufende Toilettenspülung zu zeigen. Ist ein
3: Fakt.
2: Ja, und zwar, Hollywood war in seinen Anfängen ja sehr konservativ. Das hatte gar nichts damit zu tun, wo wir auf der Welt sind, sondern einfach, die waren unglaublich prüde. Küsse durften nicht länger als 3 Sekunden sein. Ah. Alle hatten getrennte Betten in den Schlafzimmern. Und der Erste, der das Tabu brach, war quasi Alfred Hitchcock in Psycho. Da sieht man eine laufende Toilettenspülung.
0: Aber
2: das war der Schocker.
0: Okay. Was durfte von Anfang an gezeigt werden? Wie Leute rauchen. Das ist mir immer aufgefallen. Ja. Dass früher so die coolsten Schauspieler hatten immer so eine Fluppe in der Hand. Insofern dann lieber die Toilette zeigen. Wir machen weiter mit One Republic. All the right moves jetzt hier auf Energy für euch.

0: Von Promi-Tochter zur Innenarchitektin. Schönen guten Morgen, Energy am Morgens an hier mit mir, Anna, guten Morgen und Ben.
1: Morgen.
0: Und wir gratulieren Leni Klum, der Tochter von Heidi Klum, zum abgeschlossenen Studium Innenarchitektur.
1: Nein,
0: sehr interessant.
1: Leni Klum ist jetzt Innenarchitektin?
0: Ja, finde ich witzig.
1: Könnte ich auch. Das ist es nämlich. Neben meinem Hauptberuf als Radiomoderator bin ich eigentlich Hobby-Innenarchitekt. Ich gehe in so viele, bei Freunden, bei Familie, ich gehe in so viele Wohnungen und sage ganz sympathisch, Mona, was habt ihr denn hier eingerichtet?
0: Das glaube ich nicht.
1: Manchmal ist es die Wandfarbe, manchmal sind es die Möbel. Wie Dinge stehen,
0: Ben,
1: ist auch ganz
0: was
1: wichtig.
0: Was macht dich denn zu einem guten Innenarchitekt?
1: Und ich mag die Frage, danke Anna, es ist Gespür. Es ist Gespür, das kannst du auch kaum studieren, sondern du gehst in einen Raum und du fühlst den Raum. Viele Leute haben zu viel in ihren Sachen.
0: Ja.
1: Viele Leute, du brauchst keine Wanddeko so viel. Das kann viel spartanischer mit Pflanzen, mit ein paar Bildern. Lass
0: der
1: den
0: spinnt.
1: Raum atmen.
0: Der spinnt. Also Ben, ich glaube dir wirklich vieles.
1: Danke.
0: Ich glaube wirklich, du könntest eher ein Flugzeug steuern, anstatt dass du Innenarchitekt
1: bist.
0: Ich bin da sehr gut
1: drin.
0: Witzige auch an der Sache ist, der liebe Ben lädt sich ja gerne in unsere Wohnungen ein.
2: Ja.
0: Aber keiner war bisher bei ihm zu Hause.
2: Ihr seid's noch nicht wert. Ihr seid noch nicht so weit.
0: In dein Schloss?
2: Naja, wenn du dann zu mir kommst, dann bist du so traurig, dass du in deine alte Büffelbude wieder musst.
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9: Wunderschönes Sommerwetter kriegen wir heute auf jeden Fall. 15 Stunden Sonne, kein Niederschlag, von wegen blauer Himmel und 25 Grad erwarten uns heute. Ein richtig schöner Tag.
10: Das klingt richtig gut. Dann schauen wir noch gemeinsam auf die Berliner Straßen. Da sieht es auch gut aus. Außer zwei Kraneinsätze, einmal bis Donnerstagabend Mitte Habersattstraße zu und Prenzlauer Berg die Paul-Robeson-Straße.
9: Und dann schauen wir uns jetzt den Laurenz an. Der sieht auch gut aus und hat das Update für euch.
11: Ja, Ben, es wird seit Tagen gefühlt über nichts anderes mehr gesprochen. Und heute Abend ist es endlich soweit. Bei uns gibt es in Deutschland eine partielle Sonnenfinsternis. Ist also echt ein ziemlich cooles Himmelsspektakel. Aber bitte macht nicht den Fehler und schaut direkt in die Sonne. Auch wenn der Mond bis zu 90% teilweise verdeckt, kann das restliche Sonnenlicht die Augen schon nach wenigen Sekunden dauerhaft schädigen. Also unbedingt so eine spezielle Sonnenfinsternisbrille benutzen. Normale Sonnenbrillen reichen dann nicht aus. Und wann exakt bei euch die Sonnenfinsternis heute auf dem Höhepunkt ist, das könnt ihr nachlesen auf energy.de. Dann ein Thema, über das wir auch schon seit Tagen sprechen, das Niedrigwasser auf den Flüssen, wie zum Beispiel auf dem Rhein. Da ist erstmal keine Entspannung in Sicht. Verkehrsminister Bilger rechnet auch in diesem Monat nicht mehr mit einer Verbesserung. Die meisten Bundesländer haben deshalb schon das Sonntagsfahrverbot für Lkw gelockert, damit mehr Waren auf der Straße transportiert werden können. Heute werden Bund und Länder beraten über weitere Maßnahmen, denn die Lage bleibt laut Bilger sehr angespannt. So, und zum Schluss habe ich jetzt noch ein richtiges Knallerthema für euch. Bei Cristiano Ronaldo und Georgina Rodriguez ist es jetzt tatsächlich passiert. Die beiden haben geheiratet und erst letztes Wochenende gab es ja richtig heiße Hochzeitsgerüchte. Da standen tausende Fans vor einer Kirche, aber Ronaldo war gar nicht da. Jetzt ist es aber offiziell. Nach fast 10 Jahren Beziehung haben sich die beiden in Portugal im kleinen Kreis das Jawort gegeben und auch die 5 Kinder sollen dabei gewesen sein.
9: Danke, Laurenz.
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10: Und wir haben einen Geheimtipp für euch. Welches Getränk niemand auf dem Schirm hat, obwohl es sich mega lohnt. Das hört ihr alles noch vor 7.
9: Heute geht's auch noch um die Sonnenfinsternis natürlich. Warum ihr dabei nicht an die Zukunft denken solltet, das besprechen wir alles nach Felix hin. Jetzt erstmal Shakira, Burna Boy, Die Die für euren Mittwochmorgen. 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

0: Achtung, jetzt gibt es einen Sondereinsatz von der wichtigsten Mitarbeiterin, die wir hier bei Energy haben.
1: Ja.
0: Hier ist Energy ab morgen mit Anna. Guten Morgen und mir, Ben. Und die liebe Anna, aus aktuellem Anlass verwandelst du dich in Astro-Anna und guckst für uns in die Sterne.
1: Ganz genau. Wir müssen über die Eclipse-Season sprechen. Und nein, das ist kein neuer Twilight-Film mit Robert Pattinson.
0: Schade.
1: Eclipse bedeutet erstmal ganz einfach Finsternis. Und im August bekommen wir direkt zwei davon. Also heute eine totale Sonnenfinsternis im Löwen. Und dabei schiebt sich der Mond zwischen Erde und Sonne und verdeckt die Sonne. Und genau zwei Wochen später, am 28. August, bekommen wir eine Mondfinsternis. Da passiert quasi das Gegenteil. Die Erde steht zwischen Sonne und Mond und wirft ihren Schatten auf den Mond dann so rum. Und genau diese Zeit zwischen den Finsternissen gilt astrologisch als besonders intensiv. Die Sonnenfinsternis fragt uns vor allem, wer bin ich eigentlich und wo verbiege ich mich noch für andere? Es geht viel um Selbstwert, Selbstbewusstsein und Unabhängigkeit. Die Mondfinsternis Ende August geht dann mehr in Richtung, was muss ich emotional loslassen, damit ich weiterkomme? Und ganz wichtig in dieser Eclipse-Season, bitte weniger bis gar nicht manifestieren und lieber mehr beobachten. Nicht versuchen, irgendwas mit aller Gewalt ins Leben zu ziehen, sondern erstmal schauen, was uns gerade gezeigt wird. Also mein Fazit ist, die Eclipse-Season hält uns ein bisschen den Spiegel vor und unsere Aufgabe ist jetzt nicht wegzugucken, sondern ehrlich hinzuschauen, auch wenn es sich ganz eklig anfühlt.
0: Habe also gelernt, jetzt gerade nicht unbedingt manifestieren, wenn es richtig ist. Ich habe es jetzt in meinem Leben auch nur einmal manifestiert und zwar mit der besten und tollsten Moderatorin der Welt zusammenzuarbeiten.
1: Und hat es geklappt?
0: Nein, Michelle Hunziker hat sie bis jetzt nicht gemeldet. Temple City Self-Aware hier auf Energy für euch.

0: Du meine Güte, 98 Tage durcharbeiten ohne einen Tag Pause. Ui. Könnt ihr euch das vorstellen? Energy am Morgen ist an, hier mit mir, Anna, guten Morgen, und Ben.
1: Ui, ui, ui.
0: Hat diese Maus hier gemacht.
1: Jennifer Lopez.
0: Ja.
1: Ja, 98 Tage gearbeitet und ist dann zusammengebrochen. 4 Filme gedreht plus ein Album aufgenommen, und sie sagt, bitte nicht nachmachen. Da kann ich Jennifer Lopez beruhigen. Ich glaube, ich habe in meinem ganzen Leben noch nicht 98 Tage gearbeitet. Insofern, ich achte da sehr auf mich, weil das gesund ist.
0: Ich glaub's nicht. Wirklich, 98 Tage.
1: Boah, viel zu viel.
0: Mehr von Jennifer Lopez bekommt ihr bei uns. Checkt mal unsere Webstreams. Da haben wir zum Beispiel 2000er, 2010er oder auch Partyhits. J-Lo ist überall dabei, auch mit On The Floor. Ne? Geht ja gerade wieder komplett durch die Decke. Mhm. Jetzt in der Energy-App reinhören.
1: Um ehrlich zu sein, fühle ich mich jetzt schon zu viel überarbeitet. Ich würde jetzt nach Hause gehen. Ne?
0: Wir haben noch eine Sendung, Ben.
1: Du bleibst schön hier.
0: Na gut, dann muss ich halt den Song jetzt alleine ansagen. David Guetta und J-Lo gibt's jetzt hier mit Save Me Tonight auf Energy. 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

0: Dieses Getränk, Freunde, brauchen wir alle. Aber niemand hat es wirklich auf dem Schirm.
1: Energy am Morgen ist an. Hier mit mir, Anna, guten Morgen, und Ben.
0: Morgen.
1: Habt ihr schon mal Rote-Bete-Saft getrunken?
0: Ja.
1: Weil es lohnt sich. Eine neue Studie aus der Ernährungswissenschaft zeigt, Rote-Bete-Saft sorgt für bessere Performance beim Sport, Steigerung der Muskelkraft, schützt vor Karies, also auch noch super für die Zähne, eine bessere Leistungsfähigkeit im Kopf, senkt den Blutdruck und hilft bei der Regeneration nach Workout.
0: Wow, sehr gut.
1: Ja. Hat mir ein Kumpel, der sehr, sehr fleißig im Fitnessgame drin ist, auch gesagt, du musst Rote-Bete-Saft trinken.
0: Ja.
1: Am besten, weil es natürlich sehr, sehr erdig schmeckt, muss man es vielleicht auch ein bisschen mixen. Also ein Profi-Tipp mit Apfel, Orange oder Zitronensaft, dann geht's auch
0: wieder.
1: Aber ist
0: jetzt ein bisschen unnötig, dass du gesagt hast, hat mir ein Kumpel, der im Fitnessgame drin ist.

0: hättest ja meinen Namen einfach sagen können. Das war ein Tipp von mir an einer guten Morgen,
1: hast du nicht
0: weil
1: gemacht.
0: Sie versucht ein bisschen fitter zu werden und ich bin dann natürlich auf deiner Journey dabei.
1: Also der, der mir das verraten hat, der ist auch ein richtiges Tier.
0: Oh wow.
1: Stabil.
0: Wir machen weiter mit Alex Warren, Fever Dream.

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7: Gucken wir uns das Berliner Wetter an. Das sieht sehr, sehr schön aus. Heute ein richtiger Sommertag. 25 Grad, Sonne satt. Und am Ende, Obacht, nicht erschrecken, geht die Sonne ja dann ganz kurz mal weg. Wir haben heute eine halb gut starke Sonnenfinsternis zu 85%. Genau. Mhm. Da also aufpassen.
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8: Aber bitte nicht mit den Augen einfach so rein.
7: Nein, wir haben da ein paar.
8: Ja. Brillen.
7: Ja, richtig.
8: Dann schauen wir noch gemeinsam auf die Berliner Straßen. Ein bisschen was los zum Wedding. Reinickendorfer Straße und in Schöneberg. Zwischen Schöneberger Straße, Reichardtstraße wegen Straßenschäden. Richtung Hauptstraße ist die rechte Spur zu. Da gibt es auch stockenden Verkehr.
7: Konntest du deinen eigenen Kiez gerade nicht richtig aussprechen? Reinickendorf.
8: Ja.
7: Beste.
8: Ja, und jetzt geht's weiter mit Laurens und dem Update. Was ist denn heute das große Thema?
9: Ja, Anna, da muss ich heute aber gar nicht lange überlegen. Es ist natürlich die Sonnenfinsternis heute Abend. Und wer noch keine Schutzbrille hat, könnte jetzt ein Problem haben. Denn online kommen die Brillen teilweise erst nächste Woche an. Bei Optikern, Planetarien oder Sternwarten kann man eventuell noch Glück haben. Und sonst geht's aber auch als letzte Geheimwaffe ganz ohne Brille. Mit einer einfachen Lochkamera lässt sich die Sonnenfinsternis nämlich indirekt und sicher beobachten. Und wer ganz entspannt zuschauen will, das ZDF zeigt die totale Sonnenfinsternis über Mallorca ab etwa 20.25 Uhr live. Und dafür wird sogar extra Bares für Rares unterbrochen. Und von Bares für Rares switchen wir jetzt mal ganz schnell rüber in die USA. Da startet nämlich heute ein Prozess gegen Meta, also den Konzern, der hinter Instagram und Facebook steckt. Der Vorwurf, die Plattform sollen Kinder und Jugendliche gezielt abhängig machen und psychisch belasten. 4 Bundesstaaten wollen deshalb Funktionen wie endlos scrollen und ständige Benachrichtigungen einschränken. Und da geht's um richtig viel Geld. Bis zu 1,2 Billionen Euro Strafe stehen da im Raum, also fast der gesamte Börsenwert des Unternehmens. Und zum Schluss machen wir noch mal ein bisschen Sport. Die nächsten 2 Medaillen für Deutschland bei der Leichtathletik-EM sind nämlich da. Hammerwerfer Merlin Hummel hat sich Silber gesichert. Oven Ansa wurde beim 100-Meter-Lauf hinter 2 Briten Dritter und holte Bronze. Und damit hat Deutschland jetzt jeweils 2x Silber und 2x Bronze.
8: Ja, danke dir, Laurens.
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8: Und heute ist ein wichtiger Tag für alle, die Geschwister haben. Wer heute gefeiert wird und was Pfannkuchen damit zu tun haben, das besprechen wir alles vor 7:30.
7: Und Neuigkeiten gibt's von Energy-Star Nina Chuba. Was sie ganz dringend braucht, obwohl es uns traurig macht, das besprechen wir nach Tiffany Harris. Jetzt gibt's erstmal Kygo, Khalid und Griffin. Save my love. Hier am Mittwochmorgen.

0: Hier braucht jemand dringend mal eine Pause. Hallo Energy am Morgen, sei mit mir, Anna, guten Morgen und Ben.
1: Morgen.
0: Wir haben ein Update von Energy Star Nina Chuba. Hey.
1: Ach, liebe Nina Chuba.
0: Sie tourt ja gerade durchs ganze Land, also geht jetzt vor allem wieder los im August. Bis Mitte September ist sie dann unterwegs. Bremen, Hamburg, Essen, Hannover und auch Berlin. Und jetzt hat sie verraten, dann ist aber erstmal Pause angesagt.
1: Ja, 2027 soll es keine Termine von Nina Chuba geben. Danach geht's aber weiter, weil ganz ohne Konzerte geht's natürlich nicht. Als Nina hier bei uns im Energy-Studio war, hat sie uns verraten, wie sehr sie live auf der Bühne liebt.
2: Ja, es ist immer so ein schöner Mischmasch. Dadurch, dass halt so viele Generationen mittlerweile auf meine Shows kommen. Alle singen da mit und alle fühlen sich verbunden und das ist irgendwie ein ganz schönes Gefühl, dass man das mit so vielen Menschen verschiedenster Art teilen kann.
1: Oh, sehr, sehr schön. Wir haben 24/7 Nina Chuba für euch. Einmal auf der Insta-Seite @energy_de und natürlich auch in unserem Stream, Energy Deutschrap Stream, da ist sie auch mit dabei. Den gibt's in der Energy-App.
0: Ja, und natürlich, Ben, nicht zu vergessen, auch hier in der Show. Jetzt spielen wir sie für euch. Nina Chuba mit White Berry Lillet, lange nicht mehr gehört auf Energy. 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
1: Spielen wir heute Morgen mit der lieben Jennifer. Hi, hier sind Anna und Ben für dich.
2: Hallo.
3: Hallo.
1: Dann gucken wir doch mal, mit welchem Buchstaben du zockst.
0: T.
1: T wie?
3: Tiefgang.
1: Tiger.
3: Tiger, ja. Wäre viel einfacher als Tiefgang.
1: Taube. Du hast 30 Sekunden Zeit, brauchst 5 richtige Antworten. Sollte dir mal zu einer Kategorie nichts einfallen, dann sagst du einfach weiter und Ben überlegt sich eine neue.
2: Alles klar.
3: Jennifer, ich richte kurz mal alles ein hier. Wunder dich nicht, das ganze Geraschel. Ich habe auch keine Brille auf, also es könnte alles an mir scheitern. Aber ich werde mein Bestes geben.
1: Es geht los.
3: Ein Kündigungsgrund mit T.
2: Taub sein.
3: Ja, eine Sehenswürdigkeit.
2: Tiergarten.
3: Oh, natürlich. Ein Kompliment.
2: Toll siehst du aus.
3: Toll. Eine Süßigkeit mit Tee.
2: Tiramisu.
3: Ja, und ein Haustiername.
2: Tela.
3: Das war's auch schon, oder? Mein Gott, Jennifer. Das war im wahrsten Tee wie Top war das. Gratulation, du hast gewonnen.
2: Dankeschön.
1: Also Jennifer, du hättest sogar noch 14 Sekunden gehabt. Mega krasse Runde. Für dich gibt es auch was Feines, nämlich Tickets für die Funbox. Der größte Sprungpark der Welt, ein Wunderland-Festplatz am Hauptbahnhof noch bis zum 20. September. 4000 Quadratmeter aufblasbarer Park voller Hüpfburgen, Rutschen, Hindernissen und Tunnel. Und du gehst hin, ich war auch schon mal da, macht richtig Bock.
2: Fantastisch, danke schön.
3: Wenn ihr auch Tickets gewinnen wollt für die Funbox und so viel Spaß haben wollt, wie Anna Gutmorgen es scheinbar hatte, dann anrufen 03026 123 45.

0: Morgen, hier ist Energy am Morgen für euch mit Anna und Ben.
1: Hallo.
0: Und mit Kollege Gabriel.
2: Hallo, und ich möchte mit euch feiern, meine Lieben. Freut ihr euch auch so, Anna, Ben?
0: Was gibt's zu feiern? Wir sind dabei.
2: Heute, guckt mich an, heute ist Tag der Mittelkinder. Yay! Yeah.
0: Gabriel.
2: Mittelkinder sind die besten Kinder. Wir sind die Sandwich-Kinder, immer Nein. unterschätzt, aber wir halten die Welt am Laufen. Ohne uns geht nichts. Und ich liebe es, kennt ihr die Pfannkuchentheorie?
0: Nein, kennen wir nicht.
2: Der erste Pfannkuchen, den ihr in die Pfanne haut, der wird nichts.
0: Das ist eine Frechheit.
2: Ein bisschen zu matschig, zu klumpig. Ich guck dich an, Ben.
0: Ich bin das erste Kind.
2: Alles irgendwie das nicht reicht. So. Der letzte sind so die Reste aus dem Topf, irgendwie, die in die Pfanne gehauen werden.
0: Aber
2: die Pfannkuchen in der Mitte. Die sind perfekt. Und guck mich an, ich bin perfekt.
1: Also
2: Hallo.
1: Diese Pfannkuchen-Mittelkinder. Hast du dir doch ausgedacht. Ich höre immer nur so schlechtes Zeug. Also ich bin selber kein Mittelkind.
0: Du bist ein Einzelkind.
1: Ich bin sogar Einzelkind.
2: Ach,
1: also eine
2: Güte.
1: Kleine privilegierte Prinzessin.
0: Ja, das merkt man.
1: Ich musste mir nie Sachen teilen. Ist da was dran? Kriegt man nicht irgendwie immer die

0: Sache.
1: Wie ist es so als
2: Das erklärt so viel in meinem Arbeitsalltag mit dir, Anna. Guten Morgen. Es ist großartig. Man wird immer unterschätzt. Also es war immer ganz oft so, wir saßen beim Essen und da war es auf einmal, wo ist eigentlich Gabriel? Ach, der ist oben in seinem Zimmer und spielt. Okay.
1: Oh nein.
2: Naja, aber ich kann gut vermitteln. Das merke ich ja auch
1: stimmt.
2: in meinem Arbeitsalltag.
1: Du bist sehr, sehr
2: vermitteln
1: gut
2: vermitteln zwischen Anna und Ben und dem Chef und allen möglichen Leuten.
0: Ja.
2: Also man lernt einfach, wir sind die Diplomaten der Gesellschaft.
0: Ja. Also Mittelkinder ganz zarte Pflänzchen. Dann haben wir den
1: großer Bruder. Ich bin immer für alles schuld. Ich habe da eine Kleine großgezogen, wie ein Vater quasi. Also die ersten Kinder sind
2: sehr
1: schon die
2: erzogen.
1: Besten.
0: Und dann haben wir noch Einzelkinder wie mich,
1: schlimm.
0: Die sind einfach
1: da. Das ist das Schlimmste wiederum. Das ist ja richtig.
0: Wir sind gar nicht so schlimm. Wir haben auch tolle Charakterzüge.
1: Was seid ihr da draußen? Sagt doch mal Bescheid. Schickt uns eine WhatsApp hier
2: mit
1: an.
2: Mit Mittelkind.
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7: Unglaublich schönes Wetter haben wir in Berlin. Ich kann nur Gutes sagen vom heutigen Tag. 25 Grad, 26 Grad teilweise sogar. Und den ganzen Tag blauen Himmel, bis dann die Sonne kurz mal ganz weg ist.
8: Boah, das klingt richtig gut. Auch auf den Berliner Straßen habe ich nur gute Nachrichten für euch. Mitte Habersatzstraße, da ist ein Kraneinsatz bis voraussichtlich morgen. Ist da ein bisschen was gesperrt. Und auch im Wedding auf der Reinickendorfer Straße. Aber ansonsten sieht es sehr gut aus.
7: Guten Morgen, Laurenz. Was ist heute wichtig bei uns?
9: Ja, Ben, es wird seit Tagen gefühlt über nichts anderes mehr gesprochen. Und heute Abend ist es endlich soweit. Bei uns gibt es in Deutschland eine partielle Sonnenfinsternis. Ist also echt ein ziemlich cooles Himmelsspektakel. Aber bitte macht nicht den Fehler und schaut direkt in die Sonne. Auch wenn der Mond bis zu 90% teilweise verdeckt, kann das restliche Sonnenlicht die Augen schon nach wenigen Sekunden dauerhaft schädigen. Also unbedingt so eine spezielle Sonnenfinsternisbrille benutzen. Normale Sonnenbrillen reichen dann nicht aus. Und wann exakt bei euch die Sonnenfinsternis heute auf dem Höhepunkt ist, das könnt ihr nachlesen auf energy.de. Dann ein Thema, über das wir auch schon seit Tagen sprechen, das Niedrigwasser auf den Flüssen, wie zum Beispiel auf dem Rhein. Da ist erstmal keine Entspannung in Sicht. Verkehrsminister Bilger rechnet auch in diesem Monat nicht mehr mit einer Verbesserung. Die meisten Bundesländer haben deshalb schon das Sonntagsfahrverbot für Lkw gelockert, damit mehr Waren auf der Straße transportiert werden können. Heute werden Bund und Länder beraten über weitere Maßnahmen, denn die Lage bleibt laut Bilger sehr angespannt. So, und zum Schluss habe ich jetzt noch ein richtiges Knallerthema für euch. Bei Christian

0: Cristiano Ronaldo und Georgina Rodriguez ist es jetzt tatsächlich passiert. Die beiden haben geheiratet und erst letztes Wochenende gab es ja richtig heiße Hochzeitsgerüchte. Da standen tausende Fans vor einer Kirche, aber Ronaldo war gar nicht da. Jetzt ist es aber offiziell. Nach fast 10 Jahren Beziehung haben sich die beiden in Portugal im kleinen Kreis das Jawort gegeben und auch die 5 Kinder sollen dabei gewesen sein.
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5: Ein Foto könnte euch heute viel, viel Geld kosten. Wovon ihr die Finger lassen solltet, das besprechen wir auch alles nach Milo. Jetzt erstmal Tami Impala und Jenny mit Dracula. Schönen guten Morgen.

0: Achtung, Achtung, heute könnte euer Handy kaputt gehen. Hi, schön, dass ihr dabei seid. Energy am Morgens an. Hier mit mir, Anna, guten Morgen und Ben.
1: Guten Morgen.
0: Und heute gibt es mal wieder das Event am Himmel, eine Sonnenfinsternis. Bei uns in Deutschland auch zu sehen, zuerst im Norden, dann im Süden. Ab circa 19 Uhr geht es dann los. Wichtig ist, bitte dran denkt, nicht direkt in die Sonne gucken. Das kann nämlich ganz stark die Netzhaut vom Auge beschädigen.
1: Und noch ein wichtiger Tipp von der NASA höchstpersönlich, auch die Handykamera. Bitte nicht davor halten, weil dann kann das Handy auch kaputt gehen. Das kann also ein sehr, sehr teures Foto werden, wenn ihr das machen wollt. Wo wir gerade übrigens bei teuer sind, viele reisen ja extra nach Spanien, weil man da eben diese Sonnenfinsternis am besten sieht. Deswegen sind da die Hotelübernachtungen, halte ich fest, Anna, guten Morgen, ums Zehnfache gestiegen.
0: Nicht
1: hat dieses Hotelzimmer 100 Euro gekostet, kostet es jetzt 1000 Euro
0: nicht
1: pro Nacht.
0: Nicht dein Ernst, aber das zahlen die Leute für eine Sonnenfinsternis?
1: Ja, um dieses Erlebnis mal zu machen, weil die nächste in dieser Art kriegen wir erst in 55 Jahren.
0: Das habe ich das Gefühl, wird immer gesagt. Ist nicht jedes Jahr irgendwie Sonnenfinsternis?
1: Ja, diese Perseidenregen ist auch irgendwie gefühlt. Alle 100 Jahre, ich sehe jede Woche.
0: In einem rot-lila Mond sehen wir jetzt 500 Jahre nicht mehr. Ach doch, morgen wieder.
1: Ah nee, morgen ist er dann wieder. Wann ihr was, wie, wo am besten seht, das könnt ihr nochmal nachlesen bei uns auf energy.de.
0: Jetzt gibt's erstmal was für die Ohren. Bibi Rexha, New Religion of Energy. 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

0: Guten Morgen, Berlin. Wir haben es genau 7.42 Uhr.
1: Und wir haben den absoluten Energy-Hit für euch, Adam Lambert mit What Do You Want From Me?
0: Ja, und da geht es so ein bisschen um persönlichen Zweifel. Also, dass man sagt, ja, ich gestehe ja meine Schattenseiten ein, meine Vergangenheit, Dinge, die irgendwie nicht so ganz cool waren. Aber ich möchte dich auch darauf hinweisen oder appellieren, mich so zu nehmen, wie ich bin, anstatt mich irgendwie verbiegen zu wollen.
1: Finde ich so gut. Fehler von Menschen finde ich sehr gut. Ja. Habe ich leider selber nicht, deswegen bin ich ein bisschen neidisch.
0: Aber das sehe ich doch auch wirklich so oft in Beziehungen, dass man sagt, naja, wir kriegen das ja noch irgendwie hin oder wir können ja irgendwie die Kurve nochmal kriegen. Aber dass man dann vielleicht sagt, nee, passt einfach nicht zusammen.
1: Gucken, was Adam Lambert dazu sagt. What do you want from me here of energy? Hey.

0: Seitdem die Odyssee die Kinoleinwände erobert hat, ist die griechische Mythologie wieder ganz hoch im Kurs.
1: Yes, liebe ich.
0: Energy am Morgens an, hier mit mir, Anna, guten Morgen, und Ben, der fand die Sagenwelt schon immer unglaublich cool. Also ich höre so oft, ach Anna, das kommt ja aus der griechischen Mythologie. Mhm. Ich habe mir ein neues Tattoo zu stechen lassen. Hier das, Anna das. Und er will uns jetzt beweisen, dass die griechische Mythologie auch heute überall noch zu finden ist.
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1: Ich gehe sogar so weit und sage, griechische Mythologie gibt es auch im Universum.
0: Oh.
1: Zum Beispiel die Namen der Planeten Jupiter, Venus, Mars. Das sind alles die römischen Namen für griechische Gottheiten. Jupiter ist Zeus, Venus ist Aphrodite und Mars ist der Kriegsgott Ares. Apropos Mars, der hat ja auch zwei Monde, Deimos und Phobos. Das sind die echten griechischen Namen der Kinder von Ares. Phobos ist der Gott der Panik, deswegen haben wir heutzutage ja auch Phobie. Aber
0: nein,
1: ich will nicht vom Kurs abkommen, denn wir Menschen bereichern das Weltall auch weiter mit Mythologie. Der erste Mensch auf dem Mond zum Beispiel kam durch welche Mission? Richtig, Apollo 11. Apollon war der Gott des Lichts, der Dichtung und der Sonne eigentlich. Dieser kleine Fauxpas, der ist den Amis auch aufgefallen, deswegen heißen die neuen Missionen Richtung Mond jetzt Artemis. Sie ist die Schwester von Apollon und, besser passend, die Göttin des Mondes.
3: Ist das nicht spannend? Anna, guten Morgen. Wie geil ist bitte das Thema griechische Mythologie?
0: Das finde ich so wild. Irgendwie dachte ich immer, ja, griechische Mythologie geht es irgendwelche Eselsköpfe,
1: ja, auch,
0: die dann irgendwie sich Äpfel irgendwie gegenseitig zustecken, keine Ahnung.
1: Das ist das Hauptthema, richtig?
0: Dass ich mal was von dir lerne übers Universum, Ben, hätte ich ja nicht gedacht, aber dafür habe ich jetzt gute Musik für dich am Start.
1: Ja, gerne.
0: Glockenbach und Tom Walker mit Home of Energy, immer die besten neuen Hits.

0: Also ich will ja nicht angeben, aber schaut euch diese Waden an. Guten Morgen, hier ist Energy am Morgen mit Annalisa. Hi. Guten Morgen und mir, hey. Ben. Ich fahre jetzt Fahrrad immer zur Arbeit, komplett freiwillig. Aber fahre deswegen ganz viel und bin jetzt sehr sportlich geworden. Was sagst du dazu? Ich habe so ein cooles Rennrad, Anna. Guten Morgen.
1: Also das Fahrrad ist wirklich sehr, sehr cool. Sieht wirklich Klischee aus. Ich wohne irgendwie in der Stadt und habe einfach ein schönes Rennrad mir geholt. Aber weißt du, was mich richtig stört?
0: Oh.
1: Dass du keinen Helm trägst.
0: Nein, habe ich nicht.
1: Das ist richtig gefährlich, Ben. Das muss ich dir als 24-Jährige mal sagen. Trag doch bitte einen Helm.
0: Das ist komplett richtig und ich würde auch gerne einen tragen, nur ich kann ihn nicht tragen.
1: Warum?
0: Ich habe eh schon ein schwieriges Gesicht, deswegen bin ich Radiomoderator. Ein Helm umrahmt das nicht gerade schön. Und ich lebe in einer Ecke in meiner Stadt. Wenn ich da einen Helm trage, werde ich mit dem Helm, da wird mir der Helm abgenommen und die verprügeln mich mit meinem eigenen Helm, weil es so geeky aussieht. Ich habe so einen leuchtenden gelben Helm.
1: Ja, super.
0: Das ist ein Aura-Zerstörer. Den kann ich nicht anziehen, da ist alles vorbei.
1: Ach Quatsch, Ben.
0: Also, komme ich hier mit Helm an, oder wie?
1: Ja, natürlich.
0: Nee, ich bin auch ein super Fahrradfahrer. Ich passe auf, ich fahre auch 90% mit Gehör. Ich höre die Autos, da ist gar keine Gefahr.
1: Also dieses optische Ding, ne? Ich würde ja schon sagen, ich bin sehr eitel, aber einen Helm musst du tragen.
0: Du trägst einen Helm beim Fahrradfahren.
1: Ja, ich habe aktuell gar kein Fahrrad, so geht's schon mal los. Aber wenn, würde ich mit Helm tragen. Ja, sicher ist sicher.
0: Und was würdest du noch machen mit dem Fahrrad? Sei ehrlich, mit Kopfhörern zum Beispiel? Wie sind da die Kopfhörer bei dir?
1: Das ist mir einmal passiert. Da sind mir die Kabelkopfhörer in den Speichen hängen geblieben.
0: Weil du nebenbei am Handy dran warst.
1: Weil ich mit dir telefoniert habe.
0: Boah, wieder ist der Alte schon.
1: Wieder bist du schon. Aber ich hatte den Helm auf.
0: Ja, ja.
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0: Ist das nicht schön? Richtiger Sommer in Berlin jetzt hier so Mitte August. Blauer Himmel, 25 Grad. Die nächsten Tage wird es sogar noch wärmer. Und heute Abend dann das große Highlight. Treffen wir uns alle draußen. Sonnenfinsternis gucken.
1: Ja, auf den Berliner Straßen sieht es richtig gut aus. Ich liebe es. Treptow habe ich eine Meldung für euch. Die Puschkin-Allee ist in Höhe S-Bahnhof Treptower Park. Eine Tagesbaustelle bis etwa 14 Uhr angesetzt, statt einwärts. Und da auf zwei Spuren alles verengt. Da ist ein bisschen stockender Verkehr. Mit Laurens, das Top-Thema ist heute.
5: Ja, Anna, da muss ich heute aber gar nicht lange überlegen. Es ist natürlich die Sonnenfinsternis heute Abend. Und wer noch keine Schutzbrille hat, könnte jetzt ein Problem haben. Denn online kommen die Brillen teilweise erst nächste Woche an. Bei Optikern, Planetarien oder Sternwarten kann man eventuell noch Glück haben. Und sonst geht's aber auch als letzte Geheimwaffe ganz ohne Brille. Mit einer einfachen Lochkamera lässt sich die Sonnenfinsternis nämlich indirekt und sicher beobachten. Und wer ganz entspannt zuschauen will, das ZDF zeigt die totale Sonnenfinsternis über Mallorca ab etwa 20.25 Uhr live. Und dafür wird sogar extra Bares für Rares unterbrochen. Und von Bares für Rares switchen wir jetzt mal ganz schnell rüber in die USA. Da startet nämlich heute ein Prozess gegen Meta, also den Konzern, der hinter Instagram und Facebook steckt. Der Vorwurf, die Plattform sollen Kinder und Jugendliche gezielt abhängig machen und psychisch belasten. Vier Bundesstaaten wollen deshalb Funktionen wie endlos scrollen und ständige Benachrichtigungen einschränken. Und da geht's um richtig viel Geld. Bis zu 1,2 Billionen Euro Strafe stehen da im Raum. Also fast der gesamte Börsenwert des Unternehmens. Und zum Schluss machen wir noch mal ein bisschen Sport. Die nächsten zwei Medaillen.

0: Für Deutschland bei der Leichtathletik-EM sind nämlich da. Hammerwerfer Merlin Hummel hat sich Silber gesichert. Oven Ansah wurde beim 100-Meter-Lauf hinter zwei Briten Dritter und holte Bronze. Und damit hat Deutschland jetzt jeweils zweimal Silber und zweimal Bronze.
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4: ein 500 Millionen Euro Projekt steht auf dem Spiel. Und der Grund sind wütende Fans von einem Zauberwesen. Die ganze Geschichte gibt's noch vor 8:30.
5: Vorher reden wir über eine etwas traurige Sache. Jemand, der mir sehr, sehr wichtig ist, ist im Moment nicht im Krankenhaus, sondern in der Werkstatt. Mein Auto.
4: Ach, Ben.
5: Oh, das ist nicht einfach. Es ist wirklich wie ein Familienmitglied, als ob es im Krankenhaus wäre. Und ich habe sogar jetzt was gemacht, was vielleicht ein bisschen zu viel ist. Die ganze Geschichte gibt's nach Ray, Where's My Husband? Jetzt erstmal Harrison, All the Things She Said.
4: Oh Gott, ich erwarte
5: für meinen Citroën C4. Ich liebe dich.

0: Ja, und jetzt unterbrechen wir kurz mal die Sendung, um über etwas Wichtiges, aber auch sehr, sehr Trauriges zu sprechen. Guten Morgen, hier ist Energy am Morgen mit Anna Gutenmorgen und mir Ben.
1: Hallo.
0: Jemand, der mir sehr, sehr, sehr am Herzen liegt, ja. Dem geht's derzeit nicht so gut.
1: Oh nein.
0: Meinem Auto.
1: Ach Ben, ich dachte sonst, was ist passiert.
0: Citroën C4, das beste Auto der Welt, ist in der Werkstatt. Es geht um TÜV und es geht um die Pumpe, die Scheibenwischerwasser raus. Ging nämlich nicht.
1: Okay.
0: Seit 3 Tagen jetzt schon. Und,
1: deswegen fährst du auch mit Fahrrad zur Arbeit.
0: Deswegen fahre ich wie ein doofer Fahrrad durch die halbe Stadt.
1: Uh-huh.
0: Und ich habe jetzt gestern was gemacht. Anna, guten Morgen, da brauche ich ein bisschen deine Meinung, ob das noch normal ist oder wirklich besorgniserregend.
1: Ich kann dir jetzt schon sagen, die Antwort wird nein sein.
0: Ich habe auch das Gefühl, dass es eher besorgniserregend ist. Und zwar folgendes. Seit 3 Tagen ist mein Auto in der Werkstatt. Ich höre nichts von meiner Werkstatt,
1: ja.
0: Habe mir Sorgen gemacht und habe jetzt gestern einen fadenscheinigen Ausrede, hatte ich mir genutzt, um da mal hinzugehen, einfach nur um mein Auto mal zu sehen. Wie es so ist, wie es so geht, um mir einen Stand geben zu können. Wie ein Angehöriger, der im Krankenhaus ist, habe ich meine Zitrone besucht.
1: Also du spinnst ja
0: ist
1: komplett.
0: Ist das normal? Ich denke ja.
1: Das ist nicht normal. Das Auto ist halt ein Gegenstand, muss halt mal repariert werden, ist jetzt 3 Tage in guter Behandlung.
0: Ja.
1: In einer guten Werkstatt, wird gepflegt und alles.
0: Wirklich.
1: Und jetzt fährst du da extra. Also nach der Sendung, Ben, wir stehen, weiß Gott, wie früh auf. Da hast du nichts Besseres zu tun, als nochmal zur Werkstatt zu fahren, um zu gucken, wie es deinem Auto geht. Das Auto spricht ja auch nicht mit dir.
0: Doch, doch, doch. Das ist ja eine Connection, die kannst du wahrscheinlich gar nicht nachempfinden, weil du deine Autos ja die ganze Zeit schrottest, alle halbe Jahre.
1: Oh,
0: aber ich und mein Auto haben wirklich eine Beziehung. Also ich find's normal. Was sagt ihr? Sagt uns mal bitte Bescheid, mit dem Auto quasi sich da so Sorgen machen, obwohl es ja nur in der Werkstatt ist.
1: Kriegst du es denn wieder?
0: Weiß ich halt nicht. Am besten heute. Mein Gott, Anna, guten Morgen, frag doch nicht.
1: Ich finde, dieses Fahrradfahren tut dir eigentlich ganz gut.
0: Sagt mal eure Meinung bitte auf der Energy-App oder schickt uns eine WhatsApp.
1: Jetzt machen wir erstmal weiter mit Teddy Swims, Mr. Know-It-All. Habt einen schönen Mittwoch auf Energy. Immer die besten neuen Hits.

0: Morgen, schön, dass ihr am Start seid. Es ist genau 8.13 Uhr Berlin. Unser Kollege Armani bekommt einen neuen Nachbarn. Energy am Morgen ist an. Hallo, hier mit mir, Anna. Guten Morgen. Ben
1: Morgen.
0: Und Armani.
2: Servus.
0: Du hast gerade was rausgehauen und ich bin ein bisschen neidisch. Wer wohnt denn jetzt bald quasi bei dir?
2: Muss ja gar nicht neidisch sein. Also es macht in Berlin ja ein neuer Dönerladen auf von Frederik Lau. Komme ich gestern von der Arbeit nach Hause in meinem Haus. Und da war davor ein Burgerladen drin.
0: Ja?
2: Burgerladen ist raus. Großes Bild von Freddy Lau, mein neuer Nachbar.
1: Du kriegst diesen Döner gerade bei dir?
2: Der kommt bei mir ins Haus.
1: Oh, dann kannst du das testen, dann kannst du welche mitbringen. Das ist ja Wahnsinn.
0: Das finde ich ja so lustig. Kommst du nach Hause? Also generell erstmal, dass du in deinem Haus also einen Essensladen drin hast.
2: Ja, dann brauchst du nie wieder Ruhe kriege. Und es wird immer nur stinken nach Döner.
1: Nein.
0: Und jetzt kann ich ja schon mal sagen, am 4.9.,
1: wenn
0: ich mich recht erinnere, ist ja die Eröffnung von diesem Dönerladen. Wir werden dann alle bei dir zu Hause da sein.
2: Da fangen die Probleme schon an.
0: Wäre cool, wenn du auch fürs Energy-Team dann irgendwie ein paar Sitze bereitstellst.
2: Genau, und die Döner gehen auf mich.
3: Das ist natürlich, Armani, keine Sorge, das ist albern für Anna, nicht nur fürs Energy-Team, sondern auch für euch Hörer da draußen.
1: Feier
2: kommt
1: bei Armani!
2: Alle vorbei.

0: Energy am Morgen mit Anna und Ben. Der liebe Gabriel hat eine Behauptung. Hello. Wir müssen raten, Fakt oder Fake.
1: Habe ich euch aus dem Urlaub aus Griechenland mitgebracht. Das Wahrzeichen der Insel Naxos ist ein Türrahmen. Fakt oder Fake?
2: Ja, da gibt es doch diese auf Postkarten immer dieses weiße Tor,
0: ja,
2: was quasi so, ich glaube, für irgendeinen Tempel steht, der nie fertig gebaut wurde. Ja. Irgendwie so rum. Und da gibt es auf jeden Fall Postkarten von, das ist auch immer auf so Servietten drauf. Oh. Ich weiß nicht, ob es in Naxos ist, aber es gibt es auf jeden Fall.
0: Und das ist dann der Türrahmen, nur in größer quasi, das ist ein Torrahmen.
2: Ich bin mir ziemlich sicher, es ist ein Fakt.
0: Ich fühle es auch, wir sagen Fakt.
1: Das Wahrzeichen von Naxos ist ein Türrahmen, ist ein
3: Fakt.
1: Es war der Tempel von Apollo, der nie fertiggestellt wurde. Und da steht jetzt nur der Rahmen. Ah. Es war nie komplett.
0: Ach wirklich? Das ist nie eine Ruine, die früher mal stand? Haben sie einfach nicht gebaut?
2: Die haben
1: sie einfach nicht fertig gebaut.
0: Waren die Griechen früher schon so. Jetzt gibt es ja schon mal so Gebäude, die nur halb gebaut sind. Das ist generativ, das ist quasi schon immer drin gewesen bei den Griechen.
1: Gut,
2: das ist sehr lustig. Jetzt haben wir einen absoluten Energy-Hit für euch.
0: Oh, liebe ich.
2: Milky Chance mit A Stone Dance auf Energy. Immer die besten. Dann Hits. Schönen Mittwoch. Power.

0: Warnung, legt euch niemals mit Harry Potter Fans an. Hi, Energy am Morgen ist Anni mit mir, Anna, guten Morgen und Ben.
1: Morgen.
0: Und hiermit hat wirklich keiner gerechnet. Pass auf, es geht um eine Stromleitung von Irland nach England.
1: Okay.
0: Dafür werden unterirdische Kabel verlegt, auch über eine Fläche am Strand. Und dann gab es jetzt Proteste von Harry Potter Fans.
1: Die sagen, hier kann nicht gebaut werden, weil hier ist das Grab von Dobby, dem Hauselfen. Wir erinnern uns kurz mal, in den Filmen wird Dobby eben am Strand begraben und Fans haben einen wirklichen Grabstein hingestellt und gesagt, es ist eine Pilgerstätte, hier kann nicht gebaut werden. Und das Unternehmen, halte ich fest, Anna, hat jetzt wirklich auf diese wütenden Harry Potter Fans reagiert und gesagt, ja okay, wir planen um.
0: Das ist eine Quatschidee von uns. Ich wusste nicht mal, dass es eine Pilgerstätte gibt für so eine Art Grabstein von Dobby.
1: Süß eigentlich.
0: Warum waren wir da noch nie?
1: Ja.
0: Und ich finde das vom Unternehmen mehr als fair.
1: Finden
0: das
1: wir auch
0: ist
1: sehr
0: ja
1: gut.
0: Irgendwie... Ja, schon wie so ein Highlight, wo man dann hinlaufen kann. Süß.
1: Sehr sympathisch. Ich würde natürlich eher zu einer Herr-der-Ringe-Pilgerstätte laufen, weil das sind die wirklichen Fantasy-Geschichten. Aber Harry Potter ist auch, ich nenne es, niedlichen Versuch.
0: Also ganz schön krass für jemand, der die Bücher nie gelesen
1: das
0: hat.
1: Ist richtig.
0: Und weißt du was? Du bist ein ganz schön niedlicher Versuch.
1: Das reicht.
0: Mehr nicht.
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1: Sommer, Sonne, Sonnenschein. Gerade das perfekte Sommerwetter bei uns in Berlin. 25, 26 Grad kriegen wir heute. Also noch angenehm, nichts Verrücktes. Und den ganzen Tag über blauen Himmel. Also fantastisch.
0: Auf den Berliner Straßen, es sieht wirklich sehr, sehr gut aus. Ich bin begeistert. Da habe ich nur eine Meldung. Wannsee, Kohlhasenbrücker Straße. Was ist denn für ein süßer Name? Da ist bis Freitag abwechselnd nur eine Spur frei. Gibt es ein bisschen stockenden Verkehr. Und Treptow, Puschkinallee, Höhe S-Bahnhof Treptower Park. Da gibt es eine Tagesbaustelle bis etwa 14 Uhr.

0: einwärts auf zwei Spuren ist da alles verengt.
1: Guten Morgen, Laurenz. Was ist heute wichtig bei uns?
2: Ja, Ben, es wird seit Tagen gefühlt über nichts anderes mehr gesprochen. Und heute Abend ist es endlich soweit. Bei uns gibt es in Deutschland eine partielle Sonnenfinsternis. Ist also echt ein ziemlich cooles Himmelsspektakel. Aber bitte macht nicht den Fehler und schaut direkt in die Sonne. Auch wenn der Mond bis zu 90% teilweise verdeckt, kann das restliche Sonnenlicht die Augen schon nach wenigen Sekunden dauerhaft schädigen. Also unbedingt so eine spezielle Sonnenfinsternisbrille benutzen. Normale Sonnenbrillen reichen dann nicht aus. Und wann exakt bei euch die Sonnenfinsternis heute auf dem Höhepunkt ist, das könnt ihr nachlesen auf energy.de. Dann ein Thema, über das wir auch schon seit Tagen sprechen, das Niedrigwasser auf den Flüssen, wie zum Beispiel auf dem Rhein. Da ist erstmal keine Entspannung in Sicht. Verkehrsminister Bilger rechnet auch in diesem Monat nicht mehr mit einer Verbesserung. Die meisten Bundesländer haben deshalb schon das Sonntagsfahrverbot für Lkw gelockert, damit mehr Waren auf der Straße transportiert werden können. Heute werden Bund und Länder beraten über weitere Maßnahmen, denn die Lage bleibt laut Bilger sehr angespannt. So, und zum Schluss habe ich jetzt noch ein richtiges Knallerthema für euch. Bei Cristiano Ronaldo und Georgina Rodriguez ist es jetzt tatsächlich passiert. Die beiden haben geheiratet und erst letztes Wochenende gab es ja richtig heiße Hochzeitsgerüchte. Da standen tausende Fans vor einer Kirche, aber Ronaldo war gar nicht da. Jetzt ist es aber offiziell. Nach fast 10 Jahren Beziehung haben sich die beiden in Portugal im kleinen Kreis das Jawort gegeben und auch die 5 Kinder sollen dabei gewesen sein.
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1: Ja, und heute Abend gibt's nur ein Thema, die Sonnenfinsternis. Mich tangiert das eher so semi, bin ich ganz ehrlich. Mhm. Aber dennoch muss ich mir das alles angucken. Meine Freundin hat mich da an was reingeredet.
0: Ach du armer
1: Kerl. Ich hab's nicht leicht.
0: Was es ist und ob wir Ben helfen können, da wieder rauszukommen, das alles gibt's nach Bruno Mars. Jetzt erstmal Sommerfeeling. Pure Porn Monkey mit Afghazi. Schönen guten Morgen.

0: komme ich aus der Nummer nur wieder raus. Guten Morgen, hier ist Energy am Morgen mit Anna. Guten Morgen.
1: Hi.
0: Und mit mir Ben für euch. Heute Abend ist große Sonnenfinsternis. Hm. Partikuläre, partielle Sonnenfinsternis. Irgendwie sowas, zu 85% können wir die Sonne nicht mehr sehen.
1: Ja.
0: Ist spannend für viele.
1: Ich find's super.
0: Ich find's auch nicht super uninteressant, aber jetzt unbedingt angucken will ich's mir nicht. Hm. Zack, kommt meine Freundin ins Spiel und sagt, ja du, ich treffe mich mit 4 anderen Freundinnen
1: ja.
0: und wir gucken uns das alles an, auf so eine Erhöhung quasi. Hm. Wir wollen da so einen Abend draus machen.
1: Ist doch süß.
0: Und die anderen Boyfriends kommen auch mit. Willst du nicht auch mit? Da kann man ja quasi schon nicht mehr Nein sagen, weil da bist du der Buhmann, da bist du die Red Flag von wegen, er will nichts mit meinen Freunden machen. Aber ich kann dir eine Problematik sagen an diesem Abend heute, Anna, guten Morgen, weil es ist nicht das erste Mal, dass ich in diese Falle reintappe.
1: Mhm.
0: Ich komme da heute an und kein anderer der Jungs ist da. Und dann wird gesagt, ja, ach, dem ging es nicht so gut. Ah ja, der muss morgen früh raus. Das hat leider nicht. Und dann sitze ich da in diesem Girls Talk und denke, wann ist es okay zu sagen, ja, jetzt muss ich aber auch nach Hause.
1: Ja.
0: Wie komme ich da aus der Nummer raus?
1: Das ist natürlich sehr raffiniert von deiner Freundin, dass sie halt immer sagt, ja, ja, aber die bringen ja ihre Jungs
0: ja,
1: auch
0: immer.
1: Mit. Und dann, okay, und wo ist Gil?

0: Jon, ach so, ja, der ist nicht da, dem ging es nicht gut. Ah. Ist natürlich sehr, sehr schlau. Ich verstehe das komplett. Also wenn da fünf Mädels, ich kenne das ja an meiner Gruppe, wir haben ja eine Dynamik, das können ja Männer gar nicht raffen.
1: Ja, nee.
0: Also Mädelsgruppen für sich sind einfach...
1: Deswegen brauche ich jetzt einen Tipp, Anna, guten Morgen. Wie komme ich da raus jetzt? Was würdest du jetzt, du bist jetzt...
0: Ich würde einfach sagen, guck mal, ich bin ja schon, ich steuere ja schon auf die 60 zu. Das mit den Augen, das ist ja recht gefährlich.
1: Ja, man
0: darf
1: ja
0: auch nicht ohne
1: gesund.
0: Brille in die Sonnenfinsternis da reingucken.
1: Find ich gut.
0: Bist ja schon Brillenträger.
1: Ja.
0: Du möchtest kein Risiko eingehen, dass du da doch aus Versehen reinguckst und dann nichts mehr sehen kannst oder blindest.
1: Ist ein netter Versuch. Habt ihr vielleicht auch ein bisschen was? So eine kleine, feine, nette Notlüge, die mich aus dieser Nummer heute rausholt? Dann sagt doch mal Bescheid und schickt eine WhatsApp.
0: Ruf doch mal die Jungs an, ob die wirklich da sind.
1: Ich hab die Telefonnummer nicht. So eng sind wir nicht. Das ist das Problem. Ja, wir müssten eine WhatsApp-Gruppe machen. Das ist genial.
0: Klär dir die Jungs, während mit den Bros und sagt, ey Jungs,
1: kommst
0: seid ihr da?
1: Kommst du heute Abend? Ja, das ist
0: sonst komme ich nicht.
1: Jetzt erstmal One Republic, Need Your Love, Fear of Energy.

0: Schön, dass ihr am Start seid, Berlin. Es ist genau 8.46 Uhr.
1: Und wir haben natürlich immer die besten neuen Hits für euch am Start. Yes, Gentlemen, zusammen mit Michael Patrick Kelly, Wildfire.
0: Und ja, ich arbeite in der Musikbranche. Mhm. Und ja, ich beschäftige mich viel
1: Kennst
0: mit Musik.
1: Kennst du auch gut aus.
0: Aber Gentleman ist gar nicht mehr so meine
1: komplett
0: Generation.
1: Meine Jugend. Gentleman, komplett meine Jugend. Der macht so ein bisschen Reggae-Musik, also eher so Musik, Jamaika-lastige Musik. Auch sehr, sehr gut. Und jetzt aber zusammen mit Michael Patrick Kelly in der Kombination. Mhm. Sag mal so, habe ich auch nicht kommen sehen. Das ist jetzt so eine Musikkombi, wo du dir denkst, ja, Beyoncé und Shakira machen irgendwann mal was. Aber die beiden finde ich toll.
0: Habe ich mal gegoogelt, wie Gentleman eigentlich mit bürgerlichen Namen

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1: 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So sieht's aus. Energy am Morgens an, hier mit Anna. Guten Morgen und Ben.
0: Morgen.
1: Wir haben drei schöne Dinge am Mittwochmorgen mitgebracht. Einmal, das Berliner RAW-Gelände bleibt erstmal erhalten. Zumindest für 2 Jahre, eventuell. Dann wird neu verhandelt.
2: Das ist das RAW-Gelände. Ja, super.
1: Ey, das muss bleiben. Dieser Flohmarkt, ich liebe alles daran.
2: Aber ist es nicht schon seit 30 Jahren, dass es abgerissen wird und es bleibt trotzdem?
1: Es ist der einzige Grund, warum ich mal nach Friedrichshain komme.
2: Ja, jetzt reicht's.
1: Dann Glückwunsch an die Berlinerin Isabel Gose. Bei der Schwimm-EM in Paris hat sie gerade die Silbermedaille geholt.
0: Wahnsinn, sehr stark.
1: Und heute Abend ist Sonnenfinsternis.
0: Ja.
1: Ab 19 Uhr geht es langsam los. Im Zeiss Planetarium ist lange Nacht der Astronomie. Und kleiner Bonus noch für euch, die nicht wie wir ab 19 Uhr schlafen gehen. Ab 22 Uhr könnt ihr bis zu 100 Sternschnuppen pro Stunde sehen.
2: 100 Sternschnuppen? Wie viele Wünsche muss man haben, dass man sagt, okay, ich brauche jetzt diese 100 Sternschnuppen?
1: Ach, ich habe da schon eine ganz große Liste.
2: Also ein paar Ideen. Na gut, ich habe auch eine Idee, und zwar Jackson und Turn the Lights Off jetzt zu hören. Gibt's hier auf Energy.

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10: Wenn ihr noch nicht los seid, kleiner Tipp von mir, heute lohnt sich wirklich eine kurze Hose, denn es wird richtig schön. Blauer Himmel den ganzen Tag, 26, teilweise 27 Grad, perfektes Wetter in Berlin.
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12: Stockenden Verkehr gibt es bei uns auf den Berliner Straßen. Einmal in Treptow, Puschkin-Allee. Dann sehe ich hier noch Stadtring Richtung Treptow und Vorsicht auf dem Stadtring Richtung Wedding zwischen Tunnel Rathenauplatz und Messedamm Süd blockiert ein defektes Fahrzeug die rechte Spur. Passt da auf mit Laurens, das Top-Thema ist heute.
13: Ja, Anna, da muss ich heute aber gar nicht lange überlegen. Es ist natürlich die Sonnenfinsternis heute Abend. Und wer noch keine Schutzbrille hat, könnte jetzt ein Problem haben. Denn online kommen die Brillen teilweise erst nächste Woche an. Bei Optikern, Planetarien oder Sternwarten kann man eventuell noch Glück haben. Und sonst geht's aber auch als letzte Geheimwaffe ganz ohne Brille. Mit einer einfachen Lochkamera lässt sich die Sonnenfinsternis nämlich indirekt und sicher beobachten. Und wer ganz

0: entspannt zuschauen will, das ZDF zeigt die totale Sonnenfinsternis über Mallorca ab etwa 20.25 Uhr live und dafür wird sogar extra Bares für Rares unterbrochen. Und von Bares für Rares switchen wir jetzt mal ganz schnell rüber in die USA. Da startet nämlich heute ein Prozess gegen Meta, also den Konzern, der hinter Instagram und Facebook steckt. Der Vorwurf, die Plattform sollen Kinder und Jugendliche gezielt abhängig machen und psychisch belasten. Vier Bundesstaaten wollen deshalb Funktionen wie endlos scrollen und ständige Benachrichtigungen einschränken. Und da geht's um richtig viel Geld. Bis zu 1,2 Billionen Euro Strafe stehen da im Raum, also fast der gesamte Börsenwert des Unternehmens. Und zum Schluss machen wir noch mal ein bisschen Sport. Die nächsten zwei Medaillen für Deutschland bei der Leichtathletik-EM sind nämlich da. Hammerwerfer Merlin Hummel hat sich Silber gesichert. Oven Ansa wurde beim 100-Meter-Lauf hinter zwei Briten Dritter und holte Bronze. Und damit hat Deutschland jetzt jeweils zweimal Silber und zweimal Bronze.
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4: Mittwoch, Mitte der Woche haben wir erreicht. Ist ja mein Lieblingstag in der Woche. Da denkt man schon so, ah, Halbzeit.
5: Super. Halbzeit. Der schlimmste Tag der Woche. Beste Tag ist Freitag.
4: Ja, der ist auch okay. Ja. Aber ich finde Mittwoch in Ordnung. Vor allen Dingen haben wir auch neue Musik am Start.
5: Ja, das ist schön.
4: Gleich gibt's Kamrad mit Love Sober. Hören wir gleich mal rein.
5: Jetzt erstmal Alex Warren, Fever Dream. Hier am Mittwoch auf Energy.

0: Morgen, hier ist Energy am Morgen für euch mit Anna und Ben und mit einer neuen Nummer von Kamerad.
1: Ja, und ich liebe das Gefühl, sich frisch zu verlieben. Aber wer frisch verliebt ist, hat ja meist eine rosarote Brille auf. Und wie nennt man eigentlich diesen Zustand, wenn man so ein bisschen auf den Boden der Tatsachen zurückkehrt?
0: Oje.
1: Und da sagt Kamerad, Love Sober. Es ist die Phase, in der man dann klar sieht und sieht, ah, die Beziehung läuft so, die Person ist so, die hat auch ihre Macken.
0: So etwas nüchtern betrachtet. Mhm. Wo, wer ist das eigentlich?
1: Darum geht's jetzt hier.

0: 24 sagt der Tacho. Schönsten guten Morgen, Berlin.
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0: Wir haben einen Star vom ganzen Haus-Genre für euch mitgebracht. Energy am Morgen ist an, hier mit mir, Anna, guten Morgen und Ben.
11: Morgen.
0: Ja, das Summer Closing 2026 kommt so langsam ins Rollen, aber wir hauen noch mal einen raus. Ihr könnt ihn hier live sehen.

0: geil.
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4: Im Studio Gisa Weber. Wegen des anhaltenden Niedrigwassers will Bundesverkehrsminister Bilger die Flüsse weiter ausbauen. Alle sollten Verständnis dafür haben, dass die Wasserstraße Unterstützung verdient, weil sie der umweltfreundlichste Verkehrsträger ist, sagte er dem Redaktionsnetzwerk Deutschland. Naturschützer sehen das kritisch. Mehr Befugnisse für Geheimdienste und ein Vorsorgedepot für Kinder. Darüber berät heute das Bundeskabinett. Verfassungsschutz und BND sollen mehr Kompetenzen bekommen. Außerdem soll der Zoll stärker gegen Geldwäsche und Finanzkriminalität vorgehen können. Wer heute in den Himmel schaut, bekommt einiges geboten. Am Abend gibt es hier bei uns eine partielle Sonnenfinsternis. Die Sonne wird dabei vom Mond zu einem großen Teil bedeckt. Und kommende Nacht funkeln dann auch noch ungewöhnlich viele Sternschnuppen. Salzburg hat heute Europas Fußballelite zu Gast. Im Supercup-Finale spielt Champions League-Sieger Paris Saint-Germain gegen Europa League-Gewinner Aston Villa aus Birmingham. Los geht's, 21 Uhr.
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0: Es war ein riesengroßes Missverständnis, aber niemandem ist es wirklich aufgefallen. Darum geht's gleich. Es geht, so viel sei gesagt, um griechische Mythologie und das Universum. Alles noch vor 10.
1: Das ist ja mit dein Lieblingsthema. Ah. Jetzt hören wir erstmal den Sommerhit des Jahres. Yes. Es ist so, da muss ich an Fußball pur denken. Shakira und Burna Boy jetzt für euch mit Die Die. Schönen guten Morgen.

0: Seitdem die Odyssee die Kinoleinwände erobert hat, ist die griechische Mythologie wieder ganz hoch im Kurs.
1: Yes, liebe ich.
0: Energy am Morgens an, hier mit mir, Anna, guten Morgen, und Ben, der fand die Sagenwelt schon immer unglaublich cool. Also ich höre so oft, ach Anna, das kommt ja aus der griechischen Mythologie. Mhm. Ich habe mir ein neues Tattoo zu stechen lassen. Hier das, Anna das. Und er will uns jetzt beweisen, dass die griechische Mythologie auch heute überall noch zu finden ist.
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1: Ich gehe sogar so weit und sage, griechische Mythologie gibt es auch im Universum.
0: Oh.
1: Zum Beispiel die Namen der Planeten. Jupiter, Venus, Mars. Das sind alles die römischen Namen für griechische Gottheiten. Jupiter ist Zeus, Venus ist Aphrodite und Mars ist der Kriegsgott Ares. Apropos Mars, der hat ja auch zwei Monde, Deimos und Phobos. Das sind die echten griechischen Namen der Kinder von Ares. Phobos ist der Gott der Panik, deswegen haben wir heutzutage ja auch Phobien. Aber
0: Nein.
1: Ich will nicht vom Kurs abkommen, denn wir Menschen bereichern das Weltall auch weiter mit Mythologie. Der erste Mensch auf dem Mond zum Beispiel kam durch welche Mission? Richtig, Apollo 11. Apollon war der Gott des Lichts, der Dichtung und der Sonne eigentlich. Dieser kleine Fauxpas, der ist den Amis auch aufgefallen, deswegen heißen die neuen Missionen Richtung Mond jetzt Artemis. Sie ist die Schwester von Apollon und, besser passend, die Göttin des Mondes.
3: Ist das nicht spannend? Anna, guten Morgen. Wie geil
0: Was?
3: Ist bitte das Thema griechische Mythologie?
0: Das finde ich so wild. Irgendwie dachte ich immer, ja, griechische Mythologie geht es um irgendwelche Eselsköpfe,
1: ja, auch,
0: die dann irgendwie sich Äpfel irgendwie gegenseitig zustecken, keine
1: Ahnung.
0: Das
1: ist das Hauptthema, richtig?
0: Dass ich mal was von dir lerne übers Universum, Ben, das hätte ich ja wirklich nicht gedacht.
1: Bitte schön.
0: Wir machen jetzt aber weiter erstmal hier mit euren 10 Hits am Stück auf Energy.
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2: Mittwoch, 10 Uhr, meine Kerle, ich bin's Armani und ich habe gute Musik am Start in 10 Minuten, die Backstreet Boys, jetzt Taylor Swift, Elizabeth Taylor. Ohne viel reden, wir gehen rein.

Backstreet Boys wurden vor 20 Jahren zu internationalen Popstars. Sie selbst sagen, Deutschland hat ihnen dabei alles ermöglicht. Hier durften sie als Jugendliche auftreten und das erste Mal spüren, was es überhaupt bedeutet, ein Popstar zu sein. Vielleicht kommen sie deshalb im Oktober für 10 Shows nach Düsseldorf. Wir haben sie aber jetzt schon direkt hier mit ihrem Track Bottle Up. 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

0: Es ist immer eine gute Zeit, wenn es gute Neuigkeiten aus Berlin gibt. Jeden Morgen gibt es bei Energy am Morgen mit Anna Guten Morgen und Ben gute Neuigkeiten. So natürlich auch heute. Heute gab es drei schöne Dinge aus der Hauptstadt. Erstens, das Berliner RAW-Gelände bleibt erstmal erhalten, zumindest für 2 Jahre. Eventuell wird dann auch noch neu verhandelt. Zweitens, Glückwunsch an die Berlinerin Isabel Gose. Bei der Schwimm-EM in Paris hat sie gerade die Silbermedaille geholt. Herzlichen Glückwunsch, Isabel. Und heute Abend ist Sonnenfinsternis. Ab 19 Uhr geht es langsam los. Im Zeiss-Planetarium ist lange Nacht der Astronomie. Bonus ab 22 Uhr könnt ihr bis zu 100 Sternschnuppen sehen. So, ist so richtig gut, geiler Tag. Und für mehr gute Neuigkeiten einfach morgen früh wieder einschalten. Jeden Morgen gibt's den nämlich bei Anna Guten Morgen und Ben bei Energy am Morgen.
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0: Everybody loves the sunshine. Alle mögen die Sonne. Das denke ich mir, wenn ich aus dem Fenster gucke. Ich sehe nicht eine einzige Wolke und es soll heute auch für den ganzen Tag blauer Himmel bleiben. Sonne, es ist noch nicht so super warm. Wir haben gerade 19 Grad, aber es geht noch hoch bis auf 25 Grad. Die kriegen wir am Nachmittag ab 15 Uhr. Deswegen genießt das Wetter, Leute. Genießt die schöne Zeit. Geht raus und macht euch einen schönen Mittwoch.
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0: Autopara, aufgepasst. Auf der 103 Richtung Schöneberg im Kreuz Schöneberg staut es sich vor der Abfahrt Sachsendamm. Da könnt ihr mit 10 Minuten extra rechnen. Außerdem 100 Stadtring Richtung Wedding ist zwischen dem Tunnel Rathenauplatz und Messedamm Süd blockiert. Ein defektes Fahrzeug blockiert da die rechte Spur. Außerdem zwischen Kreuz Schöneberg und Schmargendorf Stau 10 Minuten extra und Richtung Treptow auf dem 100 Stadtring zwischen Wechselstraße und Albuin ebenso Stau von 10 Minuten. Fahrt vorsichtig, falls ihr noch was seht, meldet euch gerne rein. 030 26 12345.

0: Wir müssen dringend wieder über unsere Hauptstadt reden. Berlin ist ein kompletter Fiebertraum. 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Mittlerweile gibt's dort nämlich eine Blitzer-App für Fahrkartenkontrollen. Die App heißt Freifahrten und zeigt dir auf einer Karte, wo gerade Kontrolleure in Bus und Bahn unterwegs sind. Über 55.000 Menschen haben schon Kontrolleure gemeldet. Die App wurde von einem Studenten entwickelt und die Berliner Verkehrsgemeinschaft findet's nicht so cool und sagt, wer die App nutzt, würde es unsolidarisch handeln. Finde ich eine sehr interessante Wortwahl. Ja, meine ehrliche Meinung, den Job Fahrkartenkontrolleur auszuüben, ist viel unsolidarischer.
1: Seit 3 Tagen ist mein Auto in der Werkstatt. Ich höre nichts von meiner Werkstatt. Ja. Habe mir Sorgen gemacht und habe jetzt gestern einen fadenscheinigen Ausrede, hatte ich mir genutzt, um da mal hinzugehen. Einfach nur, um mein Auto mal zu sehen. Wie es so ist, wie es so geht, um ihren Stand geht. Wie ein Angehöriger, der im Krankenhaus ist, habe ich meine Zitrone besucht.
2: Also du spinnst ja komplett.
1: Ist das normal? Ich

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Seine Online-Präsenz hat Energy-Star Alex Warren mit einem YouTube-Kanal über Skate-Videos und Videotagebuch gestartet. Erst 2024 kam der musikalische Durchbruch, aber es ist eine geile Entwicklung. Wir hören jetzt in seine Musik. Hier ist Passenger. 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
2: Mittwoch, 11 Uhr. Wir gehen richtig rein. Mein Name ist Armani. Gute Musik habe ich am Start. In 10 Minuten gibt's Oliver Heldens. Jetzt hören wir Justee, Jagdstallion und Turn the Lights Off. Viel Spaß.

Comedy-Star Oliver Heldens hat auf seinen Live-Shows wahrscheinlich schon so gut wie alles gesehen. Aber letztens hat ihn eine Sache schockiert, hat er im Interview verraten. Auf seiner Show hat ein Typ sein Gesicht auf dem Arm tätowiert. Ich sag ehrlich, lebenslänglich gratis Konzerttickets für ihn. Wir hören jetzt seinen Track A-E-I-O-U. 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

0: Warnung, legt euch niemals mit Harry Potter Fans an. Energies Abend, immer die besten neuen Hits. Das war heute Morgen auch Thema bei Energy am Morgen mit Anna, guten Morgen, und Ben. Eine Sache, mit der niemand gerechnet hat dieses Jahr. Es geht um eine Stromleitung von Irland nach England, wofür unterirdische Kabel verlegt werden. Auch über eine Fläche am Strand, aber nicht irgendeine Fläche. Es gab Proteste von Harry Potter Fans, denn da kann nicht gebaut werden. Da ist das Grab von Dobby, dem Hauselfen. Wir erinnern uns, in den Filmen wird Dobby am Strand vergraben. Fans haben hier wirklich einen Grabstein hingestellt. Ein bisschen wie eine Pilgerstätte. Und das Unternehmen hat jetzt auch reagiert auf die wütenden Fans und plant das Projekt um. Und ich denke mir wirklich, bei uns in Deutschland, da scheitern Bauprojekte an Bürokratie. Ich dachte, das ist schon crazy, aber das toppt alles.
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0: Wetter. Der Inbegriff von gute Laune-Wetter heute. Das hat ja gar nichts mehr mit Berlin zu tun. Der Himmel ist so blau. Es bleibt auch genau so. Wir haben 21 Grad. Es steigt noch bis auf 25. Es ist nicht wirklich windig. Richtig, richtig super Temperaturen. Lieben wir komplett.
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0: Verkehr. Autofahrer aufgepasst, Berlins Straßen haben es wie immer in sich. Im Kreuz Schöneberg staut es sich vor der Abfahrt Sachsendamm auf der A100 Richtung Schöneberg. 20 Minuten extra könnt ihr da einplanen. Außerdem 100 Stadtring Richtung Wedding zwischen Kreuz Schöneberg und Schmargendorf ist Stau 10 Minuten. Und Richtung Treptow ist zwischen Wechstraße und Albuinstraße Stau, da auch 10 Minuten extra einplanen. Falls ihr noch was seht, meldet euch bitte rein. 03026 12345. Wir reden gleich über die Benefits von Rote Beete Saft. Vorher hören wir noch ein bisschen Musik. One Republic mit Need Your Love. 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

0: So, für die einen sind das jetzt mega Neuigkeiten. Ich bin mir noch nicht ganz so sicher. 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Good News. Leute, habt ihr schon mal rote Betesaft getrunken? Wenn nicht, solltet ihr es vielleicht mal versuchen, hat mir zumindest meine Kollegin Annika erzählt.
1: Eine neue Studie aus der Ernährungswissenschaft zeigt nämlich, rote Betesaft soll die Muskelkraft verbessern, den Blutdruck senken und die Regeneration nach dem Sport unterstützen. Besser wird's noch, es beugt sogar Karies vor. Und ich kann gar nicht aufhören mit den Good Facts, unser Gehirn soll auch noch davon profitieren.
0: Also ich finde, das klingt erstmal alles richtig toll, aber ein Problem habe ich, ich habe rote Betesaft getrunken, es schmeckt grausam, also ab dann ist es vorbei, wirklich. Also
1: ja, das ist das Ding, ich habe das noch nie getrunken, deswegen finde ich es prinzipiell erstmal super, aber denk mir so, ich werde die positiven Effekte eh nie haben, weil ich es nicht trinke.
0: Ja, und da sind wir schon zu zweit, weil ich habe es probiert und ich bin da auch raus.
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Im nächsten Song geht es um das Ende einer Beziehung. Man liebt den Ex-Partner noch, aber man will für die eigenen Prinzipien einstehen, nicht kapitulieren, also nicht die weiße Flagge schwingen. Hören wir mal direkt rein, hier ist White Flag von Dido. 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
1: Immer noch Mittwoch, schon 12 Uhr. Ich bin immer noch Armani und ich habe immer noch gute Mucke am Start. Ariana Grande in 10 Minuten. Jetzt Tampa City mit Self-Aware. Viel Spaß euch.

Wusstet ihr, dass Ariana Grande nach einer Prinzessin benannt worden ist? Und zwar einem Charakter aus dem Cartoonfilm Felix der Kater. Und passt perfekt. Sie hat ja auch eine gute Hexe gespielt in Wicked. Also Faust aufs Auge, kann man schon fast sagen. Wir hören jetzt ihre Musik. Hier ist Hate, that I made you love me. 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

0: Odyssee hat die Kinoleinwände erobert und seitdem ist griechische Mythologie hoch im Kurs. 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Jeden Mittwochmorgen bekommt ihr deswegen bei Energy am Morgen mit Anna Guten Morgen und Ben von Ben Wissen über die Welt der Mythologie. Er fand die Sagenwelt schon immer unglaublich cool und will jetzt beweisen, dass sie auch heute überall zu finden ist.
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2: Ich gehe sogar so weit und sage, griechische Mythologie gibt es auch im Universum. Zum Beispiel die Namen der Planeten Jupiter, Venus, Mars. Das sind alles die römischen Namen für griechische Gottheiten. Jupiter ist Zeus, Venus ist Aphrodite und Mars ist der Kriegsgott Ares. Apropos Mars, der hat ja auch zwei Monde, Deimos und Phobos. Das sind die echten griechischen Namen der Kinder von Ares. Phobos ist der Gott der Panik, deswegen haben wir heutzutage ja auch Phobien. Aber ich will nicht vom Kurs abkommen, denn wir Menschen bereichern das Weltall auch weiter mit Mythologie. Der erste Mensch auf dem Mond zum Beispiel kam durch welche Mission? Richtig, Apollo 11. Apollon war der Gott des Lichts, der Dichtung und der Sonne eigentlich. Dieser kleine Fauxpas, der ist den Amis auch aufgefallen, deswegen heißen die neuen Missionen Richtung Mond jetzt Artemis. Sie ist die Schwester von Apollon und, besser passend, die Göttin des Mondes.
0: Spannend, spannend. Mehr News aus der Mythologiewelt wieder nächste Woche, Mittwochmorgen, bei Energy am Morgen mit Anna Guten Morgen und Ben.
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5: Wetter. So viel Sonne, so viel blauer Himmel. Also, sind wir wirklich noch in Berlin? Kann nicht sein. 22 Grad, es werden noch 25 Grad. Es bleibt sonnig für den Rest des Tages. Die Sonne geht erst 20:38 unter. Und bis dahin genießen wir das Ganze. Ich find's mega.
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5: Autofahrer, aufgepasst, bitte immer schön vorsichtig fahren. A103 Richtung Schöneberg, im Kreuz Schöneberg staut es sich vor der Abfahrt Sachsendamm. Da sind 10 Minuten extra einzuplanen. A100 Stadtring Richtung Wedding, zwischen Kreuz Schöneberg und Schmargendorf ist Stau, auch 10 Minuten. Und A100 Stadtring Richtung Treptow, zwischen Wechsstraße und Albuinstraße Stau, auch 10 Minuten extra einplanen. Falls ihr noch was seht, meldet euch bitte rein, 03026 12345. Und wir reden jetzt über eine Flugreise in die Finsternis. Ja, vorher hören wir noch ein bisschen schöne Musik. Shakira und Burna Boy mit Die Die Energies an. 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

0: 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Jetzt gibt's einen Flug in die Finsternis und keine Sorge, ich bin kein Fan von Horrorfilmen, das hier ist auch keiner. Energies an, immer die besten neuen Hits, das Event am heutigen Mittwoch, Sonnenfinsternis. Ja, bei uns in Deutschland auch zu sehen, zuerst im Norden, dann im Süden, ab 19 Uhr geht's ungefähr los. Und ich find's crazy, mit der Sonnenfinsternis lässt sich anscheinend richtig Geld verdienen. Zum Beispiel in Spanien, hier wird die Sonne nämlich fast vollständig vom Mond verdeckt werden. Und das zieht natürlich Touristen an. Airlines bieten spezielle Flüge in die Finsternis. Es gibt Eclipse-Kreuzfahrten. Ja. Suchanfragen bei Airbnb sind um 830% gestiegen. Ich finde es verrückt. Eine Hotelübernachtung kostet gerade das Zehnfache vom normalen Preis. Was kommt als nächstes? Ich habe mir eine Sonnenfinsternisbrille bestellt, falls irgendjemand Interesse hat. Ich gebe sie gerne ab, denn ich bin kein Prime-Kunde. Die kommt erst übermorgen an. Was bringt die mir übermorgen? Die nächste totale Sonnenfinsternis ist am 3. September 2081. Ich weiß nicht, ob ich bis dann noch bin. Deswegen, falls einer Interesse an der Sonnenfinsternisbrille hat, ich vererbe sie gerne.
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Seine Stimme verdankt er Benson Boom. Das sagt Energy Star und Newcomer Jack Dean. Er hatte sich eigentlich eher aufs Schreiben von Songs konzentriert und nur ab und zu gesungen. Als er aber allerdings ein Cover von Benson Boom aufgenommen hat, hat er gemerkt, ey, ich sollte selber singen und das ist die richtige Entscheidung. Wir hören jetzt seine Musik. Hier ist Mercy, Energies an, immer die besten neuen Hits. Wicked.

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1: 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Mittwoch 13 Uhr, ich bin's Armani und wir machen weiter in 10 Minuten mit Milo. Jetzt erstmal Teddy Swims mit Mr. Know-It-All.

20 Jahre Musikbusiness, nebenbei Politikwissenschaften studiert. Die Rede ist natürlich von Energy Star Milo. Er hat gesagt im Interview, das Politikstudium war eher so ein Interessending. Musik war schon immer ganz klar Plan A. Und ist auch richtig so, denn die Musik ist mega. Wir hören Forever Young. Von ihm Energies an, immer die besten neuen Hits.

0: Deutschland räumt bei der Leichtathletik EM gerade richtig ab. Energy ist an, immer die besten neuen Hits. Heute Morgen auch Thema bei Energy am Morgen mit Anna, guten Morgen, und Ben. Im Sport in Deutschland ging es gestern ab. Deshalb habe ich mir Expertin Annika dazu geholt, für Sport niemand anderen. Sie ordnet einmal ein, was bei der Leichtathletik EM gerade so passiert.
1: Ja, und da sah es richtig gut aus für Deutschland, denn wir haben die nächsten beiden Medaillen geholt. Die gab es einmal im Hammerwurf. Da hat Merlin Hummel sich einfach mal Silber gesichert. Und Owen Ansah, schnellster Deutscher, läuft über 100 Meter auf Platz 3 und holt für uns Bronze.
0: 100 Meter Deutschland.
1: 100 Meter Deutschland.
0: Okay, finde ich crazy. Dafür ist Deutschland jetzt nicht gerade bekannt, aber ziemlich geil. Gibt aber auch noch mehr News aus der Sportwelt außerhalb von der EM und außerhalb vom Leichtathletik. Erzähl mal.
1: Außerdem gibt es noch eine besondere Geschichte. Omar Attan aus Somalia pfeift heute als erster Nicht-Europäer den UEFA Supercup. Das heißt also Champions-League-Sieger gegen Euroleague-Sieger. Bei der WM ist er nämlich viral gegangen, weil er nicht in die USA einreisen durfte. Und jetzt bekommt er endlich verdientermaßen seine große Bühne.
0: Ja, endlich. Das Spiel könnt ihr auch gucken. Heute Abend 21 Uhr auf DAZN. PSG gegen Aston Villa. Wen hast du?
1: Ah, Aston Villa hat mein Liebes für Freiburg geschlagen.
0: PSG macht das Ding.
1: Ja,
0: also.
1: Okay. Na gut, dann sage ich nichts dazu.
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0: Wetter. Wie geil ist das denn bitte? Der Himmel ist blau, ich habe noch nicht eine Wolke gesehen. Wenn irgendjemand sich hier reinmeldet und mir sagt, er hat heute eine Wolke gesehen, ich glaube Fehlanzeige. Ja, 23 Grad, es geht noch hoch bis auf 25 Grad und wir genießen das alle zusammen, weil das ist ein richtig Hammerwetter.
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0: Verkehr. Vorsicht, alle Autofahrer. 100 Stadtring zum Beispiel ist wieder gut was los. Richtung Wedding zwischen Kreuz Schöneberg und Schmargendorf ist Stau 10 Minuten. Außerdem Richtung Treptow zwischen Wechstraße und Albuinstraße Stau auch 10 Minuten. Und 103 Richtung Schöneberg im Kreuz Schöneberg staut es sich vor der Abfahrt Sachsendamm. Da ungefähr 30 Minuten extra im Plan. Falls ihr noch was seht, meldet euch rein. 030 26 12345. Ich erkläre euch gleich, was Deutschrapper mit Tiefkühlpizzen zusammen zu tun haben. Klar, vorher hören wir aber noch ein bisschen gute Musik. Taylor Swift mit Elizabeth Taylor. Energy's an, immer die besten neuen Hits und ich bin's, Armani.

0: Ist mir egal, wer den besten Track rausbringt. Wer hat die beste Tiefkühlpizza? 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Das ist die Frage, die man sich in Deutschrap heutzutage stellen kann. Deutschrap hat sich verändert. Früher ging es um Goldketten und das dickste Auto. Heute geht es nur darum, welcher Rapper den meisten Umsatz im Supermarkt macht. Kapital hat mit Brate angefangen. Shirin David hat Dirty rausgebracht. Danach kam Haftbefehl mit Hafti. So, Eistee abgedeckt. Getränke haben nicht mehr gereicht. Heute findest du im Supermarkt Pizza, Döner, alles Mögliche und alles von irgendwelchen Rappern produziert. Ich habe mich gefragt, von wo kommt dieser Hype? Und eine klare Antwort darauf hatte der Rapper Luciano.
1: Ich will jetzt nicht mit 50 noch Irrbau machen und sowas. Da will ich dann eher der gute Geschäftsmann sein.
0: Gut, verstehe ich. So habe ich darüber noch nie nachgedacht. Rap und so eine Rap-Karriere hat auf jeden Fall einen Ablaufdatum. Wenn man es nicht richtig anstellt, kann es peinlich werden. Wisst ihr, was aber kein Ablaufdatum hat? 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

Mittwochnachmittag heißt, es gibt jetzt für mich keine Ausreden mehr. Wir sind alle komplett im Tag drin. Den nächsten Track kennen wir alle. Das bedeutet, jetzt wird Party gemacht. Egal, wo ihr seid. Auf Arbeit, im Auto, zu Hause. Wir drehen jetzt gemeinsam die Boxen auf. Ja, und dann machen wir Turn Up zu Chris Brown mit seinem Track Yeah. 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
1: 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Radio number one. 14 Uhr schon, die Zeit fliegt heute. Ich bin Samani, in 10 Minuten hören wir You Not Us. Jetzt gibt's Harrison mit All the Things She Said.

wollen die beiden immer etwas Neues erfinden, um den Spaß bei der Sache zu behalten. Ja, das haben sie im Interview verraten. Die Energy Stars You Not Us. Denn bei Stillstand wird den Jungs schnell langweilig. Ja, ihr neuer Song Flipside hat 0% Stillstand. Hören wir jetzt rein. Hier ist You Not Us, feed Daddy DJ Energies an. 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

0: Es ist immer eine gute Zeit, wenn es gute Neuigkeiten aus Berlin gibt. Jeden Morgen gibt es bei Energy am Morgen mit Anna Guten Morgen und Ben gute Neuigkeiten. So natürlich auch heute. Heute gab es drei schöne Dinge aus der Hauptstadt. Erstens, das Berliner RAW-Gelände bleibt erstmal erhalten, zumindest für 2 Jahre. Eventuell wird dann auch noch neu verhandelt. Zweitens, Glückwunsch an die Berlinerin Isabel Gose. Bei der Schwimm-EM in Paris hat sie gerade die Silbermedaille geholt. Herzlichen Glückwunsch, Isabel. Und heute Abend ist Sonnenfinsternis. Ab 19 Uhr geht es langsam los. Im Zeiss-Planetarium ist lange Nacht der Astronomie. Bonus ab 22 Uhr könnt ihr bis zu 100 Sternschnuppen sehen. So, ist so richtig gut, geiler Tag. Und für mehr gute Neuigkeiten einfach morgen früh wieder einschalten. Jeden Morgen gibt's den nämlich bei Anna Guten Morgen und Ben bei Energy am Morgen.
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9: Habt ihr mittlerweile eine Wolke gefunden am Himmel? Weil ich sag's euch, wie es ist. Ich suche immer noch. Ich suche vergeblich und ich glaube, ich werde heute auch keine mehr finden. Gar kein Problem. Wir haben 24 Grad mittlerweile. Blauer Himmel, also wirklich komplett blau. Und es geht noch hoch bis auf 25. Bleibt auch so, bis die Sonne heute untergeht. 20.38 Uhr ist Sonnenuntergang. Und bis dahin genießen wir einfach das schöne Wetter.
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9: Autofahrer, aufgepasst! Auf der 103 Richtung Schöneberg im Kreuz Schöneberg staut es sich zusammen. Vor der Abfahrt Sachsendamm ist Stau 20 Minuten extra. Auch auf dem Stadtring Richtung Wedding zwischen Kreuz Schöneberg und Schmargendorf Stau 10 Minuten extra. Und Richtung Treptow zwischen Wechsstraße und Albuin ist Stau. Auch da 10 Minuten extra einberechnen. 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Wir machen jetzt weiter mit guter Musik. One Republic, Need Your Love, Energies an, immer die besten neuen Hits.

0: Wir müssen dringend wieder über unsere Hauptstadt reden. Berlin ist ein kompletter Fiebertraum. 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Mittlerweile gibt's dort nämlich eine Blitzer-App für Fahrkartenkontrollen. Die App heißt Freifahrten und zeigt dir auf einer Karte, wo gerade Kontrolleure in Bus und Bahn unterwegs sind. Über 55.000 Menschen haben schon Kontrolleure gemeldet. Die App wurde von einem Studenten entwickelt und die Berliner Verkehrsgemeinschaft findet's nicht so cool und sagt, wer die App nutzt, würde es unsolidarisch handeln. Finde ich eine sehr interessante Wortwahl. Ja, meine ehrliche Meinung, den Job Fahrkartenkontrolleur auszuüben, ist viel unsolidarischer.
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Gene Hernandez oder auch bekannt als Bruno. Wir kennen ihn alle als Bruno Mars und wir hören seinen Track On My Soul. Wir gehen rein. Energy ist an, immer die besten neuen Hits. 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
1: 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Wir starten rein in den Energy-Nachmittag. Hallöchen, ich bin's Vivi und Leute, das direkt mit richtiger Banger-Mucke. Gleich habe ich für euch einen neuen Track von Somber, heißt My Body Isn't Ready. Und jetzt geht's hier weiter mit New Religion von Bebe Rexha.

0: Leute, es gibt ja heute wirklich nur ein Thema, ne? Die Sonnenfinsternis. Energy Sahne, immer die besten neuen Hits mit mir. Vivi wurde natürlich auch heute Morgen bei meinen Kollegen von Energy am Morgen besprochen, aber auf eine andere Art und Weise, sag ich mal. Meine Kollegin Anna Gutenmorgen wird hier ja regelmäßig zur Astro-Anna und die hat zur Sonnenfinsternis jetzt einen ganz wichtigen Tipp für uns.
1: Ganz wichtig in dieser Eclipse-Season, bitte weniger bis gar nicht manifestieren und lieber mehr beobachten. Nicht versuchen, irgendwas mit aller Gewalt ins Leben zu ziehen.
2: Jetzt gerade nicht unbedingt manifestieren, wenn es richtig ist. Ich habe es jetzt in meinem Leben auch nur einmal manifestiert und zwar mit der besten und tollsten Moderatorin der Welt zusammenzuarbeiten.
1: Und hat's geklappt?
2: Nein, Michelle Hunziker hat sich bis jetzt noch nicht gemeldet.
0: Tja, Leute, also denkt dran, nicht manifestieren. Und denkt dran, heute Abend, wenn ihr die Sonnenfinsternis sehen wollt, bastelt euch noch schnell so eine Brille aus Pringles-Dosen, weil diese Brillen gibt's nirgendwo mehr, habe ich mitbekommen.
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5: Wetter. Och Mensch, das wäre so schön, wenn es genauso bleibt wie heute. Das ist mein Lieblingswetter. 25 Grad, schön viel Sonne am Start, ist nicht zu heiß, perfekt. Aber leider geht es ja nicht nach meinen Wünschen hier, denn es wird wieder heißer bis zum Wochenende. Am Samstag kriegen wir schon wieder bis zu 36 Grad. Da staut sich ein bisschen auf dem Stadtring. Einmal Richtung Wedding ab Kreuz Schöneberg und Richtung Treptow ab Wechsstraße. Braucht ihr so 10 Minütchen jeweils länger. 10 Minuten müsst ihr auch mehr einplanen auf der A103 Richtung Schöneberg im Kreuz Schöneberg. Staut es sich vor der Abfahrt Sachsendamm. Und dann gibt es gerade auch Ausfälle bei den S-Bahn-Linien S25 und S26 wegen eines Feuerwehreinsatzes in Lichterfelde Süd. Wenn ihr noch was entdeckt habt, meldet es mir rein. 030 26 123 45. Ihr hört Energy mit mir, Vivi. Und gleich müssen wir mal eine wichtige Frage klären. Wer ist eigentlich schöner? Frauen oder Männer? Da gibt es jetzt eine eindeutige Antwort aus der Wissenschaft. Da reden wir gleich mal drüber. Jetzt geht's weiter mit einer Frau und einem Mann, die beide sehr schön sind. Shakira und Burna Boy.

0: Wer ist schöner? Frauen oder Männer? Energies an, immer die besten neuen Hits mit mir, Vivi. Die Wissenschaft hat eine ganz klare Antwort gefunden. Und zwar gibt es eine Studie mit über 28.000 Teilnehmenden, die ganz objektiv Frauen- und Männergesichter bewerten mussten. Und turns out, die meisten fanden die Frauen schöner. Ich habe mal in der Redaktion hier bei uns nachgefragt, ob die Leute das genauso sehen.
1: Ganz klar Frauen. Also objektiv, subjektiv, auf jede Art sind Frauen schöner, ganz klar.
2: Also ich verstehe die Frage nicht. Frauen 300%ig.
1: Frauen, oh mein Gott, was für eine dumme Frage. Tut mir leid, dass ich das so sagen muss.
3: Frauen sind viel schöner als Männer. Bist du wahnsinnig?
4: Frauen, auf jeden Fall. Ich liebe Frauen.
0: Ah, ich glaube, es war relativ eindeutig. In dem Fall hat wohl die Wissenschaft bewiesen, was eh schon alle wussten.
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an alle Singles da draußen. Ich hoffe, ihr habt diesen Sommer einen richtig süßen Urlaubsflirt. Ey, ich weiß noch, als ich vor 1 Million mal Jahren mal Single war, da fand ich das immer ganz toll, auf Reisen jemanden kennenzulernen, ein bisschen rumzuflirten, eine gute Zeit zu haben und den perfekten Song dafür. Den habe ich jetzt für euch. Perfect Strangers von Jonas Blue. Hört ihr jetzt immer die besten.

0: Schön, dass ihr da seid. Mittendrin hier in euren 10 Hits am Stück.
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0: Hausig und mausig geht's hier weiter durch den Nachmittag, nämlich gleich mit Peggy Gou und Woman. Jetzt habe ich Turn the Lights Off von Juste für euch und ich bin's, Vivi. Hallöchen.

Weiter geht's hier auf Energy für euch mit Peggy Gou und ihrem neuen Track Woman. Und dafür hat sie sich die nigerianische Sängerin Ira Star geschnappt und sie meinte, sie möchte mit diesem Song so eine perfekte Mischung herstellen aus Swag und Sexiness. Swag weiß ich jetzt ehrlich gesagt gar nicht mehr, ob das Leute überhaupt noch sagen. Habe ich vor 10 Jahren das letzte Mal gehört. Aber hey, hier hört ihr ein bisschen Swag.

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1: Energy ist an bei euch. Immer die besten neuen Hits mit mir, Vivi. 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Aber manchmal würde ich mir wünschen, welche zu haben. 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
5: Wetter. Eigentlich scheint heute den ganzen Tag die Sonne. Ich sage eigentlich, weil heute Abend ist ja noch Sonnenfinsternis. Ne? Achtung, nicht direkt reingucken, falls ihr das noch nicht wusstet. Die nächsten Tage gibt's keine Finsternisse mehr. Die Sonne bleibt da bei Temperaturen um die 30 Grad.
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5: Da ist es wie immer mal ein bisschen voller auf dem Stadtring. Einmal Richtung Wedding ab Kreuz Schöneberg und auch Richtung Treptow ab Weckstraße. Sonst habe ich nichts Überraschendes hier für euch. Wenn ihr noch was entdeckt habt, meldet es mir gerne rein. 030 26 123 45. Leute, es ist Mittwoch. Das heißt, wir müssen gleich mal wieder eine Redewendung besprechen, würde ich sagen, bei Vivi will's wissen, warum wir von manchen Dingen echt ein Lied singen können. Das klären wir hier gleich. Jetzt geht's weiter mit Tame Impala.

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1: Jeden Mittwoch besprechen wir hier eine Redewendung oder ein Sprichwort. Und was denkt ihr? Warum sagen wir, du, Sabine, da kann ich ein Lied von singen?
2: Wenn man früher bei der Arbeit oder so gesungen hat darüber, was man tut.
3: Also ich glaube, dass das alles mit dem Coolness-Faktor zu tun hat. Weil stell dir mal vor, du bist im Mittelalter und dein Gegenüber erzählt dir von irgendwas. Und nicht nur weißt du, was das ist, sondern hast auch noch das Talent zu singen und kannst darüber dein Lied singen.
4: Das hat bestimmt irgendeine bekannte Person irgendwann mal gesagt, die, keine Ahnung, Sänger war, Komponist, I don't know.
1: Ja, nicht ganz. Es hängt eher damit zusammen, dass das Wort Lied damals eine ganz andere Bedeutung hatte. Im 16. Jahrhundert meinte man mit Lied nämlich einen öffentlichen Vortrag. Wer mochte, der konnte diesen Vortrag mit Musik unterlegen, aber das war halt kein Muss. Hauptsache, man hat von einem Thema erzählt, über das man viel wusste. Also quasi wie Vorträge damals in der Schule. Wenn man also von etwas ein Lied singen konnte, bedeutete das einfach, dass man richtig viel Fachwissen über ein Thema hat.
5: Aha!
1: Ihr könnt jetzt quasi ein Lied davon singen, warum wir die Redewendung ein Lied davon singen benutzen.
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Die Backstreet Boys freuen sich natürlich auch nach 30 Jahren immer noch, wenn sie mit ihrer Mucke erfolgreich sind. Aber die Prioritäten haben sich dann doch ein bisschen geändert. Zum Beispiel Backstreet Boy Brian, der sagt, das höchste Ziel in seinem Leben ist jetzt, ein Held für seinen Sohn zu sein. Und ganz ehrlich jetzt mal, ne, wenn du Backstreet Boy bist als Papa, dann bist du doch eh schon ein Held, oder? Bottle Up von den Backstreet Boys hat jetzt hier auf Energy immer die besten neuen Hits für euch.

0: Hier seid ihr richtig, mittendrin in euren 10 Hits am Stück.
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0: Gleich lernen wir hier nochmal ein bisschen das Alphabet. A-E-I-O-U heißt der neue Track von Oliver Heldens. Gibt's hier in 10 Minütchen und da könnte auch so ein kleiner Ticket-Alarm passieren, ne? Ich sag's nur, schön die Ohren gespitzt. Jetzt geht's erstmal weiter mit Harrison.
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In Zeiten, wo Songs teilweise mit KI-Stimmen generiert werden, finde ich diesen Fakt hier richtig cool. Und zwar hat sich Oliver Heldens für AEIOU gedacht, komm, ich nehme da ein altes Lehrvideo aus den 50er Jahren für den Refrain, wo Kindern quasi die Vokale beigebracht werden. Finde ich richtig cool. Oliver Heldens mit diesem Song hört ihr jetzt. Und übrigens, wenn ihr hier schon Oliver Heldens hört, dann ist wahrscheinlich so ein Ticketalarm auch nicht weit, mit dem ihr zu Energy Live kommen könnt. Deswegen Ohren gespitzt.

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1: Wetter. Ja, fantastisch sieht's aus. Leute, guckt doch mal raus. Der Himmel ist blau, die Sonne ist noch da, in anderthalb Stunden ist sie dann kurz mal weg wegen der Sonnenfinsternis. Aber ja, Sonne scheint auch die nächsten Tage richtig schön. Kein Wölkchen schiebt sich davor und es wird noch mal ein bisschen heißer. Bis zum Wochenende kriegen wir wieder so 36 Grad.
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1: Verkehr. Da wurde mal wieder die Höhenkontrolle ausgelöst und zwar auf dem Stadtring Richtung Neukölln zwischen Sonnenallee und

Dreieck Neukölln. Deswegen ist da jetzt gerade gesperrt. Solltet ihr noch was entdeckt haben, meldet es mir sehr gern. 030 26 123 45. Energy ist an bei euch. Mit mir Vivi und wir werden gleich mal zusammen mit meinem Kollegen Armani eine Runde quizzen. Und zwar fragt er mich, ist das ein Deutschrapper oder ein Pokémon? Und ich kenne mich in beiden Themenbereichen gar nicht aus. Und ja, schauen wir mal, wie das wird. One Republic hört ihr jetzt.

Nati mit mir, Vivi und Leute. Na klar, als Radiomoderatorin kenne ich mich schon mit Musik aus, aber auch in jedem Genre. Das testen wir jetzt. Mein Kollege Armani ist bei mir. Und Armani, das Ding ist, ich kenne mich weder im Deutschrap aus, noch mit Pokémon.

0: Mons.
1: Perfekt, dann ja. Ist genau das jetzt dein Quiz. Okay. Ja, wir legen rein, ist es ein Deutschrapper oder ist es ein Pokémon? Mhm. Ich nenne dir die Namen. Aimo.
0: Aimo?
1: Mhm.
0: Das ist ja wie Eimer.
1: Ja.
0: Aimo ist ein Pokémon.
1: Ist ein Eimer-Pokémon. Nein, das ist ein Deutschrapper.
0: Ah, ja.
1: Lokix.
0: Lokix ist ein Pokémon. Das
1: ja.
0: Ist so ein typischer Pokémon-Name,
1: ja.
0: Oder?
1: Fajan.
0: Fajan?
1: Mhm.
0: Rapper.
1: Ja.
0: Woo.
1: Green.
0: Green. Nee, das, ich finde Pokémon-Namen, die sind ein bisschen ausgefallener. Das ist auch ein Rapper.
1: Sira.
0: Warte, hatte ich jetzt recht
1: ja,
0: oder nicht?
1: Ja, okay. du hast recht. Sorry. Sira?
0: Sira, Pokémon.
1: Ist kein Rapper, ist ein Producer. Aber...
0: Oh, woher soll ich das wissen?
1: Ja, also komm.
0: Okay.
1: Wir machen weiter. Velossi.
0: Velossi? Du, das sage ich, da hat sich ein Rapper mal einen ganz ausgefallenen Namen ausgedacht.
1: Mhm, ist ein Pokémon.
0: Ah ja. Okay, ich glaube, wir brechen an der Stelle ab. Ihr merkt, ich habe keinen Plan. Vielleicht sollte ich öfter mal unseren Stream of the Week hören, Energy Deutschrap.
1: Mhm.
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1: ganz
0: Stelle.
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0: Yes.
1: Nur für Vivi.
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0: Schönen Mittwochabend euch. Ihr hört Energy und seid mittendrin in euren 10 Hits am Stück.
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0: Die Sonne scheint draußen und gleich auch hier im Radio, nämlich durch Sonnenschein Ray Dalton. Hört ihr hier gleich mit seinem neuen Track Got That High. Jetzt geht's weiter mit Teddy Swims und ich bin's Vivi. Hallöchen.

Kanafi-Star Ray Dalton kommt eigentlich aus Seattle, also aus den USA, aber er hat eine ganz besondere Verbindung zu Deutschland. Sein Management ist deutsch, er hat eine deutsche Band und ist hier auch viel immer unterwegs auf Tour und so. Jetzt hört er seinen neuesten Track, Got That High, hier auf Energy, immer die besten neuen Hits.

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1: Einen fantastischen Feierabend wünsche ich euch. Los geht's mit 100 Euro, die ihr heute Abend schon auf dem Konto haben könnt. Wenn ihr jetzt hier mitspielt, gleich gibt's diese 100 Euro direkt für euch aufs Konto, wenn ihr mir folgende Frage beantworten könnt.
2: Drei Frösche fressen drei Fliegen in drei Minuten. In wie vielen Minuten fressen 100 Frösche 100 Fliegen?
1: Das ist ja fast ein Zungenbrecher. Also, drei Frösche fressen drei Fliegen in drei Minuten. Wie viele Fliegen fressen 100 Frösche in 100 Minuten? Das ist die Frage. Du meine Güte. Wer hat's raus? Jetzt anrufen gleich unter der 0137 90 30 200. 50 Cent aus allen deutschen Netzen. Das ist eure Gewinnernummer. 0137 90 30 200. Und dann gibt's 100 Euro heute Abend noch aufs Konto.
3: Mitmachen bitte ab 18. An Minderjährige werden keine Gewinne ausgezahlt. Jeder Anruf kostet 50 Cent aus allen deutschen Netzen. Bitte darauf achten, dass nicht jeder Anruf, der Kosten produziert, auch automatisch ins Studio gelangt. Gewinnchancen im Leitungsspiel 1 zu 200.000. Parallel dazu kann die Redaktion jederzeit ausgewählte Anrufer per Zufallsprinzip direkt ins Studio durchstellen. Die Teilnahmebedingungen sind auf cashquiz.de zu finden. Dort sind dann später auch alle Lösungen und Gewinner notiert und ein Spiel dauert maximal bis Sendungsende.
1: Holt euch 100 Euro, wenn ihr folgende Frage richtig beantwortet.
2: Drei Frösche fressen drei Fliegen in drei Minuten. In wie vielen Minuten fressen 100 Frösche 100 Fliegen?
1: So ist es richtig. 0137 90 30 200. 50 Cent aus allen deutschen Netzen. 0137 90 30 200.
2: Drei Frösche fressen drei Fliegen in drei Minuten. In wie vielen Minuten fressen 100 Frösche 100 Fliegen?
1: So, das ist die richtige Frage. Die richtige Antwort brauchen wir von euch. Und dann gibt's sofort das Geld. Und zwar 100 Euro. Heute Abend noch aufs Konto. Das könnt ihr jetzt holen mit der 0137 90 30 200. 50 Cent aus allen deutschen Netzen. Ich drücke euch ganz fest in die Daumen und dann seid ihr hoffentlich ganz schnell bei mir. Mit Leitung 2 geht's nämlich direkt rein hier zu uns ins Studio. Es klappt ja wunderbar. Also besser, als ich mir je gedacht hätte. Die Leitung 2. Bitteschön, wer ist da?
4: Ja, hallo, Thorsten hier.
1: Hallo Thorsten, Abend. Thorsten, was hast denn du raus?
4: Ja, auch drei Minuten.
1: Auch drei Minuten. Der Thorsten hat aufgepasst, wunderbar. Und dafür gibt's 100 Euro.
4: Dankeschön.
1: Super. Wir rufen dich zurück, leg einfach auf, bleib in der Nähe vom Telefon und dann wünsche ich dir ganz viel Spaß mit dem Geld. Und wir starten in die nächste Runde. Habt ihr Bock nochmal auf 100 Euro? Ja? Okay, machen wir. Die nächsten 100 Euro mit dieser Frage.
2: Ein Mann geht in die Stadt. Es kommen ihm drei Hunde und vier Frauen mit jeweils vier Kindern entgegen. Wie viele Beine gehen in die Stadt?
1: Holt euch jetzt die nächsten 100 Euro, auch das natürlich heute Abend pünktlich zur Sonnenfinsternis auf eurem Konto. Ein Mann geht in die Stadt, es kommen ihm drei Hunde und vier Frauen mit jeweils vier Kindern entgegen. Wie viele Beine gehen in die Stadt? Die Telefonnummer, die Gewinnnummer ist die 0137 90 30 200. 50 Cent aus allen deutschen Netzen. 0137 90 30 200. Und mit Leitung 2 geht's dann wieder direkt rein und dann macht ihr das genauso toll wie Thorsten und holt euch 100 Euro. Aber aufgepasst, Anni war schon mal bei uns und hat das hier gesagt. Anni, ganz schnell Geld verdienen mit der richtigen Antwort. Was hast du raus?
5: Ja, 52 Beine.
1: 52 Beine. Grundsätzlich alles mal so richtig zusammengezählt, aber in diesem Falle nicht richtig. Nee. Da hat sie nicht ganz aufgepasst. Warum kann 52 nicht stimmen? Ihr habt's richtig, dann holt euch jetzt das Geld. 0137 90 30 200, 50 Cent aus allen deutschen Netzen. 0137 90 30 200 und ich erhöhe sogar, ich verdopple euren Gewinn. Wir machen einfach 200 Euro daraus. Seid ihr einverstanden? Ja, oder? Gehen wir nochmal die Frage durch.
2: Ein Mann geht in

0: die Stadt. Mhm. Es kommen ihm 3 Hunde und 4 Frauen mit jeweils 4 Kindern entgegen. Wie viele Beine gehen in die Stadt?
1: Ein Mann geht in die Stadt. Es kommen ihm 3 Hunde und 4 Frauen mit jeweils 4 Kindern entgegen. Wie viele Beine gehen in die Stadt? 0137 90 30 250 sind aus allen deutschen Netzen. 0137 90 30 200. Und das sind dann 200 Euro für euch, wenn ihr die richtige Antwort habt und nicht den Fehler macht wie Herr Neumann, der schon mal mitgespielt hat.
2: Was haben Sie raus, bitte?
3: Die Lösung sind 40 Beine.
2: Wie kommen Sie auf 40 Beine, Herr Neumann?
3: Also es wird ja nicht nach Hunden gefragt, also keine Pfoten. Deswegen 40 Beine.
2: Das hat mit den Hundepfoten überhaupt gar nichts zu tun. Hören Sie sich die Frage nochmal an, es tut mir leid.
1: Da hatte er zu kompliziert gedacht. Macht's euch nicht so kompliziert. Hört einfach auf die Frage und dann könnt ihr das beantworten. Und wisst ihr, was ich mache? Ich verdopple nochmals euren Gewinn. Jetzt gibt es 400 Euro Sonnenfinsternisgeld. Warum Sonnenfinsternisgeld? Weil es heute Abend schon auf dem Konto ist. 0137 90 30 200. 50 Cent aus allen deutschen Netzen. 0137 90 30 200.
0: Ein Mann geht in die Stadt. Es kommen ihm 3 Hunde und 4 Frauen mit jeweils 4 Kindern entgegen. Wie viele Beine gehen in die Stadt?
1: So, wer die richtige Antwort hat, der kassiert jetzt hier ohne Witz, ohne Flachs 400 Euro. Und, ach wisst ihr was, das ist irgendwie eine komische Summe. Ich leg nochmal einen 100er drauf. Wir machen 500 Euro. Das ist eine runde Sache. So, komm. 500 Euro. Und die Telefonnummer kommt gleich dazu. Vorher noch einmal die Frage. Hört sie euch alle an und dann holt euch jetzt die 500 Euro.
0: Ein Mann geht in die Stadt. Es kommen ihm 3 Hunde und 4 Frauen mit jeweils 4 Kindern entgegen. Wie viele Beine gehen in die Stadt?
1: So, wer hat's jetzt richtig raus? 0137 90 30 200. Das ist die Nummer zum Mitspielen. 50 Cent aus allen deutschen Netzen. 0137 90 30 200. Es geht um 500 Euro. Daniel hatte auch schon mal mitgespielt und hatte leider das hier gesagt. So, lieber Daniel, du sagst jetzt aber bitte nicht 52 und auch nicht 40, oder?
4: Nee, 28.
1: 28 sagst du? Mhm. Ja, so vom Rechnen her kann ich jetzt nichts gegen sagen, aber es ist trotzdem falsch. Nee, war nicht 28. Warum kann das nicht stimmen? Warum stimmt denn auch 28 nicht? Wer es besser macht, holt sich jetzt, na komm, was soll's, 600 Euro. 600 Euro für die richtige Antwort. Jetzt einwählen, wenn ihr die richtige Antwort habt. 0137 90 30 200. 50 Cent aus allen deutschen Netzen. Aber vielleicht schaffen wir es ja innerhalb der nächsten Minute, das jetzt aufzulösen. 0137 90 30 200. 50 Cent aus allen deutschen Netzen. Ein Mann geht in die Stadt. Es kommen ihm 3 Hunde und 4 Frauen mit jeweils 4 Kindern entgegen. Wie viele Beine gehen in die Stadt? So, und ich lege auch nochmal Geld für euch drauf. Ich mache jetzt 750 Euro. Und vielleicht klingelt es in den nächsten 30 Sekunden. 750 Euro. Heute Abend auf dem Konto. Ihr habt das Geld heute Abend zur freien Verfügung schon auf dem Konto. 0137 90 30 200. 50 Cent aus allen deutschen Netzen. 0137 90 30 200. Immer noch kein Klingel. Das Geld ist noch da. 750 Euro. Heute Abend. Immer noch kein Klingel? Leute, bitte. Jetzt macht keinen Fehler. Wählt euch hier ein, holt euch das Geld und bitte nicht sowas sagen wie die Angelika, die schon mal angerufen hatte.
2: Was haben Sie denn raus, bitte?
5: Also, ich habe alles zusammengezählt. Die Kinder, die Menschen, die Tiere. Ich habe 54 Beine.
2: 54 Beine?
5: Ja. Ja,
2: ja. Ist leider auch ein Problem, Angelika. Ja.
1: Wir sind schon viel zu lange an dieser Frage. Deshalb jetzt wirklich, wer hat gut zugehört? Ich kann eigentlich finanziell auch nichts mehr machen. Ich mache es aber einfach für euch. Sonnenfinsternisbonus 1.000 Euro für euch ab jetzt. Wer sich jetzt einwählt, wer jetzt Leitung 2 erwischt und die richtige Antwort hat, kann

0: kassiert heute Abend tatsächlich, ohne Flachs, ohne Witz, 1.000 Euro. Jetzt zählt's. 0137 90 30 200. 0137 90 30 200. Ein Mann geht in die Stadt. Es kommen ihm drei Hunde und vier Frauen mit jeweils vier Kindern entgegen. Wie viele Beine gehen in die Stadt? Wie viele Beine gehen in die Stadt? Das können doch auch gar nicht 54 sein. Wer auf die Frage hört und sich das bildlich vorstellt, der kann doch nicht auf 54 oder auf 28 kommen. So, pass auf, Folgendes, es hat immer noch nicht geklingelt. Ich gebe euch jetzt eine zweite Leitung mit rein ins Spiel. Wir verdoppeln jetzt eure Gewinnchance hier. Leitung 2 bleibt bestehen. Leitung 6 kommt mit dazu. Ich mache das jetzt für euch. Die doppelte Gewinnchance. Zwei Leitungen führen zu 1.000 Euro. Und diese 1.000 Euro, die sind heute Abend auf deinem Konto. Versprochen. 0137 90 30 200. 50 Cent aus allen deutschen Netzen. 0137 90 30 200. Ein Mann geht in die Stadt. Es kommen ihm drei Hunde und vier Frauen mit jeweils vier Kindern entgegen. Wie viele Beine gehen in die Stadt? Es ist klar, wenn man im Feierabend mal eben so kurz nebenbei zuhört, dann ist das vielleicht... Da kann man vielleicht mal was überhören. Das ist aber jetzt wirklich schwierig. Ihr müsst gut zuhören. Wer die Frage richtig anhört, der holt sich jetzt 1.000 Euro.
1: Ein Mann geht in die Stadt. Es kommen ihm drei Hunde und vier Frauen mit jeweils vier Kindern entgegen. Wie viele Beine gehen in die Stadt?
0: So, immer noch kein Klingeln. Das bedeutet, das Geld ist noch da. Die 1.000 Euro könnt ihr euch noch holen. Ich verdoppel nochmal eure Gewinnchance. Jeder, der anruft, bekommt eine Leitung. Holt euch jetzt noch die 9 oder die 11 dazu. Es ist jetzt die 2, die 6, die 9 und die 11. Vierfache Gewinnchance. Vier Gewinnleitungen führen jetzt zu 1.000 Euro. Immer noch kein Klingeln. Die Sendung ist ja bald schon wieder vorbei. Guck mal, es ist jetzt hier schon wieder 18.42 Uhr. Es ist gleich Viertel vor. Leute, die Zeit rennt uns davon. 0137 90 30 200. 50 Cent aus allen deutschen Netzen. Es wird garantiert klingeln. Wir gehen hier nicht aus dem Studio raus, der Spielechef und ich, der ganz still da hinten in der Ecke sitzt. Wir gehen nicht ohne Gewinner oder Gewinnerin raus. 0137 90 30 200. 50 Cent aus allen deutschen Netzen. 0137 90 30 200. Für diejenigen, die jetzt gerade eingeschaltet haben, ich wiederhole auch nochmal die Frage.
1: Ein Mann geht in die Stadt. Es kommen ihm drei Hunde und vier Frauen mit jeweils vier Kindern entgegen. Wie viele Beine gehen in die Stadt?
0: Bitte gut, wirklich gut zuhören. Ein Mann geht in die Stadt. Es kommen ihm drei Hunde und vier Frauen mit jeweils vier Kindern entgegen. Wie viele Beine gehen in die Stadt? Komm, es hat noch nicht geklingelt. Jetzt müssen wir wirklich was tun. Ich gebe euch drei Leitungen dazu. Nicht zwei, sondern drei. Wir machen jetzt einfach mal so die siebenfache Gewinnchance für euch. Die 14, die 16 und die 18 kommen noch mit dazu. Ich mache jetzt hier feuerfrei für euch. Achtung, 1.000 Euro jetzt. Komm, ganz schnell einwählen. Wer es raus hat, wer jetzt wirklich den Kniff hat, wer gut zugehört hat, holt sich jetzt 1.000 Euro und das Geld ist heute auf dem Konto. Wir machen es jetzt klar. Siebenfache Gewinnchance. 0, 1, 3, 7, 90, 30, 200. 50 Cent aus allen deutschen Netzen. 0, 1, 3, 7, 90, 30, 200. Es ist 18.43 Uhr, 35 Sekunden, gleich Viertel vor. Sendung ist bald vorbei. Wir brauchen jetzt eine Antwort. Wir brauchen jetzt die richtige Antwort.
1: Ein Mann geht in die Stadt. Es kommen ihm drei Hunde und vier Frauen mit jeweils vier Kindern entgegen. Wie viele Beine gehen in die Stadt?
0: Garantiertes Klingeln innerhalb der nächsten 180 Sekunden. Wir sind gleich weg. Wir brauchen jetzt die richtige Antwort von euch. Und ich gebe euch jetzt auch von meiner Seite aus nochmal alles mit rein, was ich machen kann. Ich gebe euch nochmal drei Leitungen mit dazu. Die zehnfache Gewinnchance, liebe Leute. Mit der 23, 25 und 27. So, und pass auf, es ist so. Jeder, der anruft, bekommt eine Leitung.

0: und mit einer von unseren 10 Leitungen seid ihr bei mir. Dann sagt ihr die richtige Antwort und dann kassiert ihr unfassbare 1.000 Euro. 0137 90 30 200. 0137 90 30 200. Die letzten 120 Sekunden. Wir sind dann weg. Also das ist die gute Nachricht. Die Sendung ist dann vorbei. Das heißt, innerhalb der Zeit wird es jetzt klingeln. Ein letztes Mal noch die Frage, die letzten 120 Sekunden.
1: Ein Mann geht in die Stadt. Es kommen ihm 3 Hunde und 4 Frauen mit jeweils 4 Kindern entgegen. Wie viele Beine gehen in die Stadt?
0: Wie viele Beine gehen in die Stadt? 0137 90 30 250 Cent aus allen deutschen Netzen. 0137 90 30 200. Liebe Regie, wir bleiben bitte drauf. Wir bleiben bitte die letzten 90 Sekunden. Wir bleiben drauf, bis es hier klingelt. Ich gehe nicht ohne Gewinner oder Gewinnerin. Das ist die finale Musik. 0137 90 30 200. Unter 90 Sekunden. 0137 90 30 200. 50 Cent aus allen deutschen Netzen. Es geht um 1.000 Euro. Stellt euch vor, ihr seid jetzt hier in einer von den 10 Leitungen. Ihr sagt die richtige Antwort. Dann habt ihr heute Abend, 1.000 Euro auf dem Konto. 0137 90 30 200. 50 Cent aus allen deutschen Netzen. 0137 90 30 200. Ein Mann geht in die Stadt. Es kommen ihm 3 Hunde und 4 Frauen mit jeweils 4 Kindern entgegen. Wie viele Beine gehen in die Stadt? Die letzten Sekunden. Geld geht garantiert raus. Warum können es nicht 40 sein? Warum nicht 52? Warum nicht 54? Wer hat die richtige Antwort? Wer hat aufgepasst? Wer schnappt sich 1.000 Euro? Und da klingelt es in Leitung 18 vom Chance-Button ausgewählt. Wer ist denn da?
2: Markus ist da.
0: Markus! Was hast du raus?
2: 2.
0: Markus, weißt du was? Das ist richtig! 1.000 Euro, herzlichen Glückwunsch.
2: Dankeschön.
0: Wir rufen dich zurück, bleib einfach in der Nähe vom Telefon. Schönen Abend.
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1: Beim ESC ist sie dieses Jahr Vierte geworden, was super utopisch für Deutschland zum Beispiel ist. Sie heißt Delta Goodrem und ihren Song Hologram, den hört ihr hier gleich. Jetzt geht's weiter mit Taylor Swift und ich bin's, Vivi. Hallöchen.
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ESC hat Delta Goodrem ja richtig abgeliefert, ist dort Vierte geworden mit ihrem Song Hologram. Den hört ihr jetzt hier auf Energy, immer die besten neuen Hits. Und wenn ihr sie mal live sehen wollen würdet, dann habt ihr bald die Chance dazu. Sie wird nämlich nach Deutschland kommen und dort auftreten, und zwar nächstes Jahr in Berlin. Da können wir uns drauf freuen. Jetzt hört ihr Delta hier immer die besten neuen Hits.

0: Wenn ihr eine romantische Beziehung sucht, dann findet auf jeden Fall jemanden, der euch so sehr liebt, wie mein Kollege Ben, die griechische Mythologie. Energies an, immer die besten neuen Hits mit mir, Vivi. Ey Leute, das ist so krass, wie viel dieser Mann sich damit beschäftigt und wie gut er sich da auskennt. Er hat auch heute am Mythologie-Mittwoch bei Energy am Morgen mal wieder gezeigt, wie krass die Mythologie eigentlich verankert ist in unserem Leben. Nicht nur hier auf der Erde, sondern auch im Weltraum.
1: Zum Beispiel die Namen der Planeten Jupiter, Venus, Mars. Das sind alles die römischen Namen für griechische Gottheiten. Jupiter ist Zeus, Venus ist Aphrodite und Mars ist der Kriegsgott Ares. Apropos Mars, der hat ja auch zwei Monde, Deimos und Phobos. Das sind die echten griechischen Namen der Kinder von Ares. Phobos ist der Gott der Panik, deswegen haben wir heutzutage ja auch Phobien.
0: Das ist so krass, oder? Wie mindblowing einfach. Das sind so gute Fun Facts, wenn ihr das nächste Mal im Biergarten sitzt.
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0: Wenn sich nicht gerade ein Mond vor die Sonne schiebt, dann scheint sie die nächsten Tage auch richtig schön wieder. 28 Grad kriegen wir dazu morgen. Am Wochenende wird es nochmal ordentlich heiß. Stay hydrated, sage ich an dieser Stelle. Samstag kriegen wir nämlich bis zu 36 Grad.
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0: Ja, da könnte ganz entspannt sein. Nicht mehr so viel los auf den Straßen, nur auf dem Stadtring. Da könnte es ein bisschen voller noch sein. Richtung Wedding ab Kreuz Schöneberg und auch Richtung Treptow ab Wegstraße. Aber gut, das verkraften wir. Kommt gut nach Hause, fahrt weiterhin schön vorsichtig und macht euch vor allen Dingen einen richtig schönen Feierabend. Hier geht's jetzt weiter für euch mit guter Mucke und zwar von Tame Impala zusammen mit Jenny Dracula. Passend zur Sonnenfinsternis hört ihr jetzt hier immer die besten neuen Hits.

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kurz vor 8 heißt für mich, geht's rein in den Feierabend. Ihr bleibt einfach dran. Hört zum Beispiel jetzt einen richtig guten Track von Crow. Bisschen nostalgisch können wir jetzt werden mit Traum. Und wir hören uns dann morgen wieder 15 bis 20 Uhr. Macht's gut, bis dahin.

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1: Um 20 Uhr an diesem Mittwoch, an dem es ein Update von Nina Chuba gibt. Sie will nämlich im nächsten Jahr keine Konzerte spielen. Sie braucht eine Pause. Die ganze Geschichte dazu und wir hören sie auch noch gleich vor, jetzt aber noch Harrison mit immer den besten neuen Hits.

0: So, da braucht jemand eine wohlverdiente Pause. Energy Sun bei euch an diesem Mittwochabend mit mir Julian und Nina Chuba, richtig gehört, sie hat jetzt angekündigt, mal ein bisschen durchatmen zu müssen. Gerade ist ja noch auf Tour, Bremen, Hamburg, Essen, Hannover, Berlin, aber danach hat sie verraten, danach braucht sie wirklich erstmal eine Pause. Im kommenden Jahr soll es keine Termine geben, aber natürlich geht's danach weiter. So ganz ohne Konzerte geht's bei ihr nämlich nicht, hat sie uns auch verraten, als sie uns bei Energy im Studio besucht hat. Da hat sie nochmal erzählt, wie sehr sie das alles liebt.
1: Ja, es ist immer so ein schöner Mischmasch. Dadurch, dass halt so viele Generationen mittlerweile auf meine Shows kommen, alle singen da mit und alle fühlen sich verbunden und das ist irgendwie ein ganz schönes Gefühl, dass man das mit so vielen Menschen verschiedenster Art teilen kann.
0: Mm-hmm. Und wir haben 24/7 die volle Ladung Nina Chuba für euch auf unserer Insta-Seite @energy.de, da gibt es das ganze Interview nochmal und natürlich auch bei uns im Energy Deutschrap Stream in der Energy App natürlich ganz viel auch mit Nina Chuba, wenn das Liebe ist, aber auch Wildberry Delay, die größten Hits von ihr, findet ihr auch im Energy Deutschrap Stream.

an diesem Mittwochabend hier bei Energy, an dem ich wirklich Abbitte leisten muss, und zwar bei Bruno Mars. Ich dachte, die große Zeit von ihm sei vorbei. Man hat in den letzten Jahren immer nur was gehört, dass er große Schulden bei Casinos hätte und sie hat sich im wörtlichsten Sinne verpokert. Aber dann kam er wieder im letzten Jahr wie Kaya aus der Kiste. Apathé, riesengroßer Erfolg, neues Album, Welttournee, es scheint so richtig wieder krass bei ihm zu laufen. On My Soul, so jetzt ein neuer Song, Bruno Mars, immer die besten neuen Hits.

0: Immer die besten neuen Hits hier bei Energy an diesem Mittwoch, an dem ich euch gleich ein Superfood vorstellen möchte, das laut neuesten wissenschaftlichen Berichten kräftesteigernd ist, konditionssteigernd, blutdrucksenkend und gegen Karies vorwirkt. Was das ist und warum es viel günstiger ist als alle anderen Supplements, das alles gleich vorher noch One Republic mit immer den besten neuen Hits.
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Dieses Getränk brauchen wir alle, aber nur die wenigsten haben es auf dem Schirm. Energy ist an bei euch an diesem Mittwochabend. Ich bin Julian. Das ist gerade der Trüffelschwein von Energy. 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So, ich bin seit anderthalb Jahren drin in diesem Sportgame. 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

0: Immer die besten neuen Hits hört euch hier bei Energy. Gleich mit Annika Russo für euch. Außerdem Paul Monkey und Holly Humberstone macht den Anfang.
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2: Seit 3 Tagen ist mein Auto in der Werkstatt. Ich höre nichts von meiner Werkstatt. Ja. Habe mir Sorgen gemacht und habe jetzt gestern einen fadenscheinigen Ausrede, hatte ich mir genutzt, um da mal hinzugehen. Einfach nur, um mein Auto mal zu sehen. Wie es so ist, wie es so geht, um mir einen Stand geben zu. Wie ein Angehöriger, der im Krankenhaus ist, habe ich meine Zitrone besucht.
3: Also du spinnst ja
2: komplett. Ist das normal?
3: Ich denke, ja. Das ist nicht normal.

Annika Russo hören wir jetzt hier bei Energy. Das fleischgewordene künstlerische Europa ist in Deutschland geboren, hat aber kroatische und italienische Vorfahren, hat alles so in ihrer Musik aufgenommen, diesen ganzen Roots, und das kommt dann dabei raus. Rose Colored Glasses, immer die besten neuen Hits.

0: Julia.
1: Um 21 Uhr an diesem Mittwoch, an dem ich immer noch ein bisschen peinlich berührt bin, vom Schanzenfest. 3.500 halbstarke, meist oberkörperfreie Männer, die nach Mittelfranken in einen kleinen Ort gefahren sind, um dort ihrer Dummheit kundzutun. Die ganze Geschichte gibt es gleich, vorher aber noch die schönen Dinge des Lebens. Turn the lights off und immer die besten neuen Hits.

Das ist wirklich so die fleischgewordene Peinlichkeit. Energy ist an bei euch an diesem Mittwochabend. Und ja, ich weiß, es war schon am Wochenende, aber erst jetzt hat es mir das wirklich auf meine For You-Page gespielt. Nämlich Ausschnitte vom Schanzenfest in Mittelfranken, wo 3.500, ich sag mal, halbstarke Jugendliche, oberkörperfrei, meistens Männer, zu dem ehemaligen Wohnort des YouTubers Drachenlord gepilgert sind, entgegen der polizeilichen Anweisungen. Die Stimmung muss sehr aggressiv gewesen sein. Es kam auch zu Ausschreitungen, die nichts anderes zu tun hatten, um sich einmal in ihrem Leben intellektuell irgendwie überlegen zu fühlen. Jetzt in diesem Fall im Vergleich zu Rainer Winkler, wie der Drachenlord mit bürgerlichem Namen heißt. Das finde ich so derartig peinlich. Also wirklich so get a fucking life. So, ich habe mal kurz drei Sachen rausgepickt, die weniger peinlich sind, als Mob des Schanzenfestes zu sein. Klar, Tickets für Oliver Pocher kaufen, auch peinlich, aber nicht so peinlich. Platz Nummer 2, in einer völlig öffentlichen Sauna auszurutschen und hinzufallen. Platz Nummer 1, in einer vollen öffentlichen Sauna auszurutschen, hinzufallen und merken, dass eine Arbeitskollegin anwesend war. Ist mir passiert, nämlich, und trotzdem war das nicht so peinlich, wie anwesend bei diesem Schanzenfest gewesen zu sein. Denk mal drüber nach.

Not Us hören wir jetzt hier bei Energy an diesem Mittwochabend. Freue mich sehr, dass ihr mit dabei seid. Tobi und Gregor, nämlich zwei beste Freunde, die seit 10 Jahren erfolgreich in der ganzen Welt umher wandern, auf die großen Bühnen gehen und dort ihre Musik erfolgreich präsentieren. Gemeinsam jetzt mit Daddy DJ, großartiger Name. Flipside heißt der Song, hören wir jetzt immer die besten neuen Hits.

0: So don't call me up. Immer die besten neuen Hits hier bei Energy, an dem wir gleich eine neue Runde von Fakt oder Fake sprechen und uns dann der Frage stellen, ob es wirklich den medizinischen Begriff der Avocado-Hand gibt. Das alles gleich. Vorher immer die besten neuen Hits mit Moving to the Sun.
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0: Sigma Pride.
1: Obwohl er in dieser Rubrik noch nie gewonnen hat, ist er trotzdem wieder wie aus dem Ei gepellt in seinem Strumpfhosenanzug, der transparent funkelt mit Strassperlen. Auf der obersten Stufe der Showtreppe tänzelt er runter, um bereit zu sein für diese Rubrik.
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1: Mein lieber Kollege Armani.
3: Ja, mein Lieber.
1: Armani, die Aussage, die ich heute für dich dabei habe, und bitte einmal, dass du jetzt richtig rätst, ist folgende. In der Medizin gibt es den Begriff Avocado-Hand. Fakt oder Fake?
3: Oh mein Gott, das fängt schon wieder super an. Avocado-Hand. Wir probieren gar nichts herzuleiten. Ich sage, in der Medizin existiert die Avocado-Hand nicht.
1: Das ist wirklich so tragisch,
3: ach,
1: Mann.
3: Meine Güte.
1: In der Medizin gibt es den Begriff Avocado-Hand, ist natürlich ein
0: Fakt.
1: Es geht da um Schnittverletzungen an der Hand, die beim Avocado-Schneiden entstehen. Und das Uniklinikum Schleswig-Holstein hat da von 2022 bis jetzt 83 Behandlungsfälle gezählt. Meistens übrigens Frauen zwischen 20 und 29. Wenn sie halt diesen Kern, weißt du, wenn sie den rausholen wollen aus der Avocado, dann machen sie es mit dem Messer und dann rutschen sie ab und geht durch. Das ist natürlich ein größter Anfängerfehler. Man macht es nicht mit dem Messer, sondern mit dem Löffel.
3: Ja, gut, das stimmt. Deswegen habe ich auch noch nie so ein... Deswegen, ich komme nicht auf die Idee, sowas mit dem Messer zu machen.
1: Wirklich, bei solchen Meldungen, da wäre ich richtig wütend.

0: Immer die besten neuen Hits hört ihr hier bei Energy, gleich mit dem ganz neuen Song von Kamrat. Außerdem Alex Warren und Miles Smith macht den Anfang.
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Kamrad hören wir jetzt hier bei Energy, der mit bürgerlichem Namen Tim Kamrad heißt. Wesentlich kreativer als die Namensfindung seines Künstlernamens sind aber seine Songs. Tim Kamrad eh, wahnsinnig sympathischer Typ, vor 2 Jahren seinen großen Durchbruch gefeiert. Dann auch, finde ich, klug aufgestellt, immer mal ein bisschen bei The Voice of Germany dabei als Coach und andere TV-Produktionen. Und ist aber im Nebenstrang und vor allem Hauptstrang dabei, seine Musik weiter erfolgreich zu vertreiben. Love Sober heißt der neue Song, hören wir jetzt zum allerersten Mal hier bei mir in der Sendung. Immer die besten neuen Hits. 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

0: Julian.
1: Um 22 Uhr an diesem Mittwoch. Freue mich sehr, dass ihr mit dabei seid. Hoffe, die Sonnenfinsternis war mindestens genauso spektakulär, wie ihr euch das vorgestellt habt. Jetzt aber erst bei Taylor Swift mit Elizabeth Taylor und immer den besten neuen Hits.

0: Khalid hören wir jetzt hier bei Energy an diesem Mittwochabend. Khalid, wirklich der Lieblingskünstler der großen, großen DJs, wenn es darum geht, die Vocals zu besetzen. Hat schon gemeinsam gearbeitet mit Calvin Harris, mit Marshmello, Ed Sheeran, Lucas Graham, Benny Blanco, Mariah fucking Carey. Natürlich auch mit seiner besten Freundin Billie Eilish. Und jetzt ganz neu auch mit Kygo. Khalid, wirklich ein riesiger, riesiger Star, der eher in den USA geboren ist, in Georgia. Hat aber, und das habe ich auch lange nicht gewusst, seine Kindheit und Jugend teilweise in Deutschland verbracht. Und an diese Zeit hat er auch massive Erinnerungen, wie er uns berichtet.
1: Hearing the language and the food and the culture, I really pride myself in my childhood growing up here because I really feel like it shaped me a lot.
0: Also das Essen, die Kultur, die Sprache, immer wenn er hier ist, dann beamt ihn das zurück in die Zeit. Und er meinte auch, die war unglaublich prägend. Und deshalb kommt er auch immer noch nach Berlin, um seine großen Erfolge zu feiern.
1: I feel like it really exudes dance culture, party culture. I could do it in LA, but it wouldn't feel as unique as doing it in a city that they live and breathe this every day.
0: Was für ein großes Kompliment an Berlin. Er meint, er könnte auch in L.A. seine Erfolge feiern, aber er kommt immer so gerne nach Berlin zurück, weil diese Stadt wirklich so derartig Kultur atmet, dass ihm keine bessere einfallen würde als Berlin. So, fantastische Aussage von Khalid, den wir jetzt hören, gemeinsam mit Kygo. Save My Love heißt der Song und das sind immer die besten neuen Hits.

Peggy Gou hören wir jetzt hier bei NRG, die Südkoreanerin, die ja seit langer Zeit in Berlin lebt. Seit 2013 ist man über einen Schüleraustausch zufälligerweise nach Berlin gekommen, hat sich sofort verliebt in diese Stadt und ist halt wirklich eine große Größe. Im Berghain aufgelegt, in den großen, großen Clubs, mittlerweile aber auch international sehr bekannt und auch im Radio erfolgreich, also die Quadratur des Kreises. Who Man, Peggy Gou, immer die besten neuen Hits.

0: Immer die besten neuen Hits hat euch hier bei Energy. Gleich mit Martin Garrix und Ed Sheeran für euch. Außerdem Milo und Tame Impala macht den Anfang.
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Zwei absolute Weltstars auf einem Song hören wir jetzt hier bei Energy an diesem Mittwochabend. Ich bin Julian, schön, dass ihr mit dabei seid, nämlich Martin Garrix und Ed Sheeran. Also Martin Garrix, so der König der EDM-Szene, Ed Sheeran, der König der Singer-Songwriter-Szene, geben sich die Hand, passt sowohl musikalisch, aber auch auf einer menschlichen Ebene wahnsinnig gut. Die beiden verstehen sich, haben Bilder geteilt, wie sie in ihrer Bromance Pizza gegessen haben oder waren auch schon gemeinsam im Urlaub zusammen. Da ist es noch folgerichtig, dass sie gesagt haben, komm, lass mal schauen, wie ein gemeinsamer Song klingen würde. Und das Endresultat dieses Denkprozesses hören wir jetzt. Repeated heißt der Song mit immer den besten neuen Hits.

0: Immer die besten neuen Hits hier bei Energy, gleich mit Cat's Eye für euch. Außerdem Olivia Rodrigo und Glockenbach macht den Anfang.
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Mittwochabend hier bei Energy, der Tag, an dem es die Sonnenfinsternis gab. Ich weiß nicht, wie es euch ging, aber gefühlt gibt es jedes Jahr eine Sonnenfinsternis und gefühlt ist die auch nie so wirklich spektakulär. Ich fand trotzdem, dass wir sie alle gemeinsam toll durchgestanden haben. Jetzt Cat's Eye mit Animal und immer den besten neuen Hits.

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1: Um 23 Uhr an diesem Mittwoch, lasst uns jetzt den Tag ganz entspannt gemeinsam austrudeln, gleich mit Harrison für euch. Den Anfang macht jetzt aber Teddy Swims, Mr. Know-It-All und immer die besten neuen Hits.

So, da braucht jemand eine wohlverdiente Pause. Energy Sun bei euch an diesem Mittwochabend mit mir Julian und Nina Chuba, richtig gehört, sie hat jetzt angekündigt, mal ein bisschen durchatmen zu müssen. Gerade ist ja noch auf Tour, Bremen, Hamburg, Essen, Hannover, Berlin, aber danach hat sie verraten, danach braucht sie wirklich erstmal eine Pause. Im kommenden Jahr soll es

0: keine Termine geben, aber natürlich geht's danach weiter. So ganz ohne Konzerte geht's bei ihr nämlich nicht, hat sie uns auch verraten, als sie uns bei Energy im Studio besucht hat. Da hat sie nochmal erzählt, wie sehr sie das alles liebt.
1: Ja, es ist immer so ein schöner Mischmasch. Dadurch, dass halt so viele Generationen mittlerweile auf meine Shows kommen, alle singen da mit und alle fühlen sich verbunden und das ist irgendwie ein ganz schönes Gefühl, dass man das mit so vielen Menschen verschiedenster Art teilen kann.
0: Und wir haben 24/7 die volle Ladung Nina Chuba für euch auf unserer Insta-Seite @energy.de, da gibt es das ganze Interview nochmal. Und natürlich auch bei uns im Energy Deutschrap Stream in der Energy App. Natürlich ganz viel auch mit Nina Chuba, wenn das Liebe ist, aber auch Wildberry Delay, die größten Hits von ihr, findet ihr auch im Energy Deutschrap Stream.

Alex Warren hören wir jetzt hier bei Energy, der eine unglaublich steile Karriere hingelegt hat. Weltstar mittlerweile, spielt gerade in Japan. Seine Welttournee war ja auch schon in Europa, Deutschland und natürlich auch in seinem Heimatkontinent Nordamerika. Also der Mann hat wirklich einen Lauf, man gönnt ihm aber auch wirklich alles. Passenger jetzt von ihm und immer die besten neuen Hits.

0: Immer die besten neuen Hits hört ihr hier bei Energy gleich mit Flow für euch. Außerdem Bruno Mars und One Republic macht den Anfang.
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Dieses Getränk brauchen wir alle, aber nur die wenigsten haben es auf dem Schirm. Energy ist an bei euch an diesem Mittwochabend. Ich bin Julian. Das ist kleine Trüffelschwein von Energy. Und ich kann wärmstens empfehlen, rote Betesaft. So, ich bin seit 1,5 Jahren drin in diesem Sportgame. Ne, es gibt haufenweise Supplements, die man sich jeden Morgen irgendwie reinpfeffert. Man weiß jetzt auch nicht so ganz genau, was man dazu sich nimmt, aber Marketing sagt, es wirkt. Rote Betesaft ist aber der Schlüssel, ich sag mal nicht eines gesunden Lebens ausschließlich, aber eines gesünderen Lebens auf alle Fälle. Eine neue Studie aus der Ernährungswissenschaft zeigt nämlich, rote Betesaft sorgt dafür, dass man bessere Performance beim Sport hat, Steigerung der Muskelkraft, schützt vor Karies, Sport und dann auch vor Karies schützen, bessere Leistungsfähigkeit im Kopf, senkt den Blutdruck und hilft bei der Regeneration nach Workout. Das alles steckt in der Kraft von rote Betesaft.

Bittersaft. Das sind keine künstlichen Supplements, einfach nur rote Bittersaft. Gut, es gibt einen Nachteil, es schmeckt ein bisschen erdig, das muss man schon mögen, aber Tipp von mir, mit Apfel, Orangen oder Zitronensaft mixen und das Ganze geht wunderbar runter. Und ist günstiger als, keine Ahnung, die nächste 100-Euro-Bestellung von More oder ESN. Ne? Rote Bittersaft, magisch.

0: Yes, neun Hits hier bei Energy. Gleich mit den Backstreet Boys für euch. Außerdem Paul Monkey und Tiffany Harris macht den Anfang.
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Mittwochnacht hier bei Energy. Ich bin Julian. Es ist spät geworden, so spät, dass ich raus bin für heute. Ich verabschiede mich jetzt mit den Backstreet Boys. Freue mich, wenn ihr morgen wieder dabei seid. Ab 20 Uhr bin ich zu hören. Bis dahin, lasst der Energy durchlaufen. Wer macht damit nichts falsch? Die Backstreet Boys hören wir jetzt zum Abschluss meiner Sendung mit Bottle Up und immer den besten neuen Hits. Ciao, ich bin raus. Bis morgen. Kommt gut durch die

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